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0: 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Habe ich ihr so ein kleines Holzbrett mitgebracht, das aus zwei Teilen bestand. Stand auf der Oberseite The Way for Success. 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
1: Mit Josefine Holm, guten Morgen. Hitzeschutz soll als Gemeinschaftsaufgabe in der Verfassung verankert werden. Diese Forderung stellen aufgrund der schweren Hitzewellen in Deutschland nun einige Institutionen, wie zum Beispiel der Sozialverband VDK. Die Bundesregierung soll möglichst effektive Rahmenbedingungen schaffen, um alle Menschen wirksam vor Hitze zu schützen. VDK-Präsidentin Bentele schlägt zum Beispiel öffentliche Kühlräume vor. Der Hauptgeschäftsführer des Handelsverband Deutschland plädiert für mehr Bäume, Sonnensegel und Trinkwasserspender. Aufgrund des niedrigen Wasserstands der deutschen Flüsse lockert nun auch Bayern das Sonntagsfahrverbot für LKWs. Der bayerische Innenminister Herrmann erklärte, durch die Ausnahmeregel könnten mehr kritische Güter wie Rohstoffe und Chemikalien vom Schiffstransport auf die Straße umgelenkt werden. Der Logistikverband BGL warnte vor zu hohen Erwartungen. Die Ausnahmeregel löst nicht das Kapazitätsproblem im Straßengüterverkehr. In Deutschland fehle es an mehr als 100.000 LKW-Fahrern. Die deutschen Schwimmer und LeichtathletInnen holen EM-Medaillen. Die deutsche Männerstaffel hat bei der Schwimm-WM in Paris Bronze im 200-Meter-Freistil gewonnen. Und auch bei der Leichtathletik-EM in Birmingham können sich deutsche Sportfans freuen. Florian Brehm holte Silber im über 5000-Meter-Lauf. Bei den Frauen gewann die Kugelstoßerin Yenisi Mabri eine Bronzemedaille. Das war das M945 News Update. Es ist 9.01 Uhr.
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1: Ja, ich war ein bisschen voreilig. Ich wollte euch schon früher wecken. Ich habe mir heute Morgen einen mega overpriceden Kaffee geholt. Ich sage, der kickt langsam so in mein System. Deswegen werde ich hier ein bisschen hibbelig. Aber ich dachte mir heute Morgen, was ist denn der bessere Start in den Morgen als gute Musik? Hab mir also eine gute Playlist angemacht, bin Bus gefahren, hab ein bisschen daygedreamt, fast wieder eingeschlafen. Aber ich bin wach, ich bin da. Und ich sage, bevor ich hier noch mehr weiter labere, hören wir doch lieber in die Musik. Und ich habe einen Song, der ist nicht mehr ganz akkurat gerade von der Uhrzeit, aber er heißt Before Sunrise von Gengar. Und ich würde sagen, wir starten rein. Guten Morgen euch, dreht auf!

Before Sunrise von Gengar hier in der Dienstagsfrühschicht. Ich hoffe, ihr seid wach. Okay, jetzt seid ihr definitiv wach und ein kleiner Throwback in die frühen 2000er. Ich denke da ganz klischeemäßig an Club-Handys, den MP3-Player und juicy Kulturhosen, fragt mich nicht warum, und natürlich Garagenbands. Die haben damals schon ordentlich abgerockt und abgeliefert und die Musik, die genau diese Feels versprüht, die gibt es natürlich heute auch noch. Welchen kleinen Musiktipp ich da für euch auf Lager habe, darüber hört ihr gleich mehr. Hier machen wir erstmal weiter mit guter Musik und zwar Jolanda von Tight und Tickle Trio.

0: Ja, mein Pär.
1: Walls of Gadafly von M-Fiddler hier in der Frühschicht am Dienstag. Erdnussbutter und Marmelade, Bonnie und Clyde, Faust und Auge, manche Sachen, die sind einfach füreinander geschaffen. Es gibt da aber auch Duos, wo man an das Anfang nicht so direkt denkt. Und trotzdem funkt die Kombi einfach. Etwa die australische Electronic-Band Avalanches und die Rocksängerin Karen O. Erstere haben sich vor mehr als 20 Jahren mit unfassbar innovativem Sampling einen Namen gemacht. Karen O ist eine der Vorreiterinnen von 2000er Garagenrock. Was beide verbindet, ist aber, dass sie sich in einem alternativen Bereich pudelwohl fühlen. Und das stellen sie auch auf ihrem neuesten Track Blue Shadows mal richtig zur Schau. Dort ballern die Avalanches einen ihrer klassischen, tiefenentspannten Beats raus. Und ihr merkt, Karen O fühlt sich da mit ihren einzigartigen Vocals direkt zu Hause. Der ganze Vibe stimmt und es gibt ein Gefühl, wie man an einem warmen Sommerabend auf einem gemächlich dahinströmenden Bach guckt und einfach sinniert. Und weil ich euch dieses Feeling nicht vorenthalten möchte, hören wir jetzt mal rein in Blue Shadows von Avalanches und Karen O.

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10: Ein Slay indeed. Und ja, heute jappt ihr nur mit mir oder jetzt auch die kommenden Wochen. Wie gesagt, Hannah ist weg und ich habe heute ein gutes Thema mitgekommen. Ich bin da so eine kleine Rabbit Hole gefahren auf TikTok und vielleicht ist der andere oder der anderen das auch schon mal passiert. Tarotkarten. Vor allen Dingen die berüchtigten Tarotkartenleger auf TikTok, die mir meine Zukunft, mein Liebesleben voraussagen wollen. Ich habe da mal so einen Clip mit euch, für euch mitgebracht. Hört mal rein.
11: Du weißt, du bist richtig tief in der Kacke, wenn die Tarotkarten-Girlies auf deiner For You-Page auftauchen. Es ist ein Warnsignal. Holt mich hier raus.
10: Ja, und ich stimme da der guten Dame zu. Aber das hat mich dann mal zum Nachdenken gebracht. Woher kommen eigentlich Tarotkarten und was ist diese Bedeutung dahinter? Dann habe ich mich da so ein bisschen reingefuchst. Ja, und ich dachte, ich teile das mit euch, was ich da rausgefunden habe. Also Tarot war am Anfang gar kein... hatte keinen mystischen Hersprung oder keine abergläubischen Hintergrund, sondern eigentlich waren das Spielkarten, die damals im Mittelalter, speziell im Norditalien, entsprungen sind und dann in der höfischen Spielkultur genutzt worden sind. Und später, erst ungefähr 300 Jahre später, haben sie dann diesen mystischen Touch bekommen, dass sie dir die Zukunft voraussagen sollen. Vor allen Dingen in dem frühen 19. Jahrhundert und 20. Jahrhundert verschmelzen okkulte Gruppierungen und diese Ideen weiter. Und dann wird das erste Deck gebastelt, entsteht von einer Künstlerin namens Pamela Colman-Smith. Und das ist wohl das bekannteste Tarot-Deck, was ihr alle da draußen kennt, mit den Lovers, dem King of Cups. Und das ist bis heute sozusagen sehr weit verbreitet. Dann habe ich mich gefragt, wie viele Tarot-Karten gibt es denn eigentlich? Welche Karten können mir alle meine Zukunft voraussagen? Und insgesamt hat ein Tarot-Kartendeck 78 Karten, was eigentlich verrückt ist, wenn man bedenkt, dass es zu Beginn Spielkarten waren. Also ein Deck, mit dem man mit 78 Karten spielt. Und das ist dann unterteilt in die große Ankara. Das sind 22 Karten, das sind auch sozusagen dann die Trümpfe dieses Decks. Und die kleine Ankara dann aus den restlichen, das wären 56 Farbkarten. Die sind normalerweise dann sozusagen die klassischen Karten, sind dann zum Beispiel Stäbe, Kelche, Münzen, Schwerter. Und eben diese große Ankara sind dann diese bedeutenden Karten wie die Königin, die Dame, Bube, Ass, also sozusagen wie wir es Karten kennen. Im Tarot-Deck wären das dann The Lover, Death, ihr wisst, was ich meine. Naja, auf jeden Fall haben Tarot-Karten heute in der Popkultur eine etwas größere Bedeutung und für manche sind sie eine Wissenschaft und die eigenen, ja, Blick in die Zukunft. Ob das für mich auch ist, das habe ich noch nicht so ganz entdeckt. Aber was ich auf jeden Fall lustig finde, man kann Tarotkarten sehr einfach selber lernen zu legen. Das hat letztens eine Freundin von mir gemacht und hat mir meine Zukunft verraten. Ich weiß nicht ganz, ob die so rosig aussah, to be honest. Aber falls ihr mal Tarotkarten auslegen wollt, dann fuchst euch da gerne mal rein, weil ich fand es ehrlich gesagt ganz cool und ich überlege mir jetzt auch, ob ich mir ein Deck Tarotkarten hole. Naja, sie sind nämlich nicht zwingend nur Aberglaube, sondern sie können auch als Werkzeug zur Selbstreflexion und Beruhigung dienen. Und vielleicht wisst ihr dann auch, ob der Typ oder das Mädel, auf das ihr steht, auch in euch verknallt ist. Ich werde auf jeden Fall weiter auf meine TikTok-Karten Leute hören, was die mir zu sagen haben, weil die wissen meistens, was the future holds. Genauso wie Tom Rosenthal mit seinem neuen Song The Future Holds.

0: halb neun, mit Future Holds von Tom Rosenthal. Und ich weiß nicht, was meine Future Holds, aber ich weiß, was jetzt die Future hier in der Frühschicht holds. Und zwar ist Josephine mit mir hier. Hallo.
1: Hallo.
0: So, jetzt musst du nicht mehr alleine sein. Hast du schon Entzugserscheinungen?
1: Ja, total. Ich verspreche mich Loki die ganze Zeit und ich hoffe, dass mir jemand dazwischen redet. Aber Hannah ist nicht hier, um mir dazwischen zu reden.
0: Dann rede ich dir jetzt dazwischen.
1: Danke.
0: Tanzen. Hast du mitbekommen, dass es jetzt im Sommer diese Aktion Tanz im Park gibt in München?
1: Ja, hab ich.
0: Warst du schon mal da?
1: Nee, ich war selber noch nicht da. Aber im Sportressort haben wir darüber berichtet.
0: Mhm. Ja, ich war auch noch nicht da, aber ich habe so ein paar Termine, die ich mir auf jeden Fall fest eingetragen habe. Und was ich halt voll cool finde, also heute ist es immer Dienstag und Freitag und heute ist im Ostpark um 19 Uhr Clogging, was so eine amerikanische Version des Stepptanzes ist.
1: Clogging.
0: Ja.
1: Das hört sich interessant an.
0: Ja, und was ich halt einfach an der Aktion so cool finde, ist, dass man halt Tänze lernt, die man sonst gar nicht lernt.
1: Ja.
0: Weil zum Beispiel in zwei Wochen ist in der Dienstag- und in der Freitagsaktion schottisches Caelid-Tanzen. Und das ist so ich würde sagen, so ein bisschen so wie mittelalterlicher Reigentanz, aber halt in Schottisch mit so ein bisschen so Riverdance-Vibes. Und das gab es mal an der Uni als Veranstaltung und das war einfach, das war Serotonin pur.
1: Also ich muss sagen, ich bin ein bisschen hooked. Ich kann mir noch nicht so viel unter den Tänzen vorstellen, aber hört sich auf jeden Fall sehr interessant an.
0: Ja, also in München kann man wirklich mehr als nur Choralball tanzen.
1: Das stimmt.
0: Was
1: also,
0: nicht bedeutet, dass damit was falsch ist.
1: Nein, aber es ist auf jeden Fall mal eine gute Option, andere Sachen auszuprobieren. Sieht man dich denn dort beim Tanzen?
0: Also beim Caelid, beim schottischen Caelid-Tanz, da wird man mich auf jeden Fall hüpfen sehen.
1: Okay, ja, vielleicht mich auch. Ich bin mal gespannt. Ich finde es auf jeden Fall sehr crazy. Und ich würde sagen, sag den Zuschauern mal gerne mal, wann sie das denn machen können.
0: Immer Dienstag und Freitag jetzt bis, ich glaube, noch Ende August, Anfang September. Im Ostpark und im Westpark einfach Tanz im Park München eingeben, ist kostenlos die Veranstaltung. Das ist immer wichtig.
1: Boah, ich würde sagen, kostenlos und Dancen ist auf jeden Fall zwei Sachen, die hören sich sehr gut an. Genau. Und was man auch zum Tanzen braucht übrigens, ist gute Musik.
0: Ja.
1: Das stimmt. 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

0: The Last Man on Earth von Wolf Alice, die ich übrigens letztes Jahr live gesehen habe. Also wirklich eine wärmste Empfehlung, mal in ihre Musik reinzuhören. Und ihr hört die Frühschicht am Dienstagmorgen. Ja, und gestern Nacht hatte ich so einen Hunger, als hätte ich seit Tagen nichts mehr gegessen. Obwohl ich eigentlich erst 2 Stunden davor Abend gegessen hatte. Den typischen Mitternachtshunger. Man kennt ihn und man steht eine halbe Ewigkeit vor dem Kühlschrank und hofft, dass da jetzt irgendwas drin ist, auf das man gerade ultra Lust hat. Aber es ist genau das drin, was man zum Abendessen hatte. Und man geht wieder hungrig ins Bett zurück.
1: Okay, es ist 3 Uhr nachts, aber dieser Hunger, nur eine Scheibe Brot. Lisa wird gar nichts merken. Ich bin ja wie ein Ninja. Siehst du, quasi lautlos. Oh, oh. Psst, oh mein Gott, sei leise. Okay, weiter im Ninja-Modus. Okay, ganz ruhig jetzt. Ganz leise durch den Flur. Welcher Psychopath stellt denn auch bitteschön einen Wäscheständer mitten in den Flur? Ah, oh, ich brauche ja dringend noch Wäsche für morgen. Das war ich ja. Okay. Alles ruhig. Weitermachen. Ah, warum hat dieser Kühlschrank denn die Sonne verbaut? Ich verblinde ja fast. Nein. Plastik. Oh mein Gott, zum Glück. Puh. Okay, jetzt einfach ruhig bleiben und leise sein. Nur 2 Scheiben Toast, total unauffällig.
2: Ah! Was war das?
1: Nichts, alles ist okay. Ich möchte mir doch nur ein Brot machen. Warum läuft denn jetzt der Mixer? Da ist nicht mal was drin. Was soll das denn jetzt? Der Toast brennt nicht mal.
2: Clara, ich hab gedacht, jemand bricht ein. Jetzt hätte ich's besser gefunden, wenn's so wäre.
1: Ich wollte mir eigentlich nur leise ein Brot machen.
2: Ist noch Käse da?
1: Ja.
2: Dann mach mir auch eins. Aber mach das Ding erstmal aus. Das piepst mir die Ohren wund.
1: Warte, ich hab's gleich.
2: Leise war anders geplant, oder?
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0: Hier in der Frühschicht, das war Feels Good von Kate Davis. Und welche Banger auf euch in der nächsten Stunde warten, wir hören mal rein.
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0: Denk hier auch constantly an gute Musik. I Got You, Power Duo Slayer und Tiffany Day mit ihrem neuen Song Constantly. To mix it up, wie wär's mit ein bisschen finnischer Musik für euch? Für euch gibt's nächste Stunde Ara Harold mit ihrem neuen Song and Tune aus dem gleichnamigen Album.
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0: Ja, und jetzt hier für euch ein richtiger Stimmungsbringer, und zwar Goose mit seinem Song British Mood. Guten Morgen!

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1: Mit Josefine Holm, guten Morgen. Hitzeschutz soll als Gemeinschaftsaufgabe in der Verfassung verankert werden. Diese Forderung stellen aufgrund der schweren Hitzewellen in Deutschland nun einige Institutionen wie zum Beispiel der Sozialverband VdK. Die Bundesregierung soll möglichst effektive Rahmenbedingungen schaffen, um alle Menschen wirksam vor Hitze zu schützen. VdK-Präsidentin Bentele schlägt zum Beispiel öffentliche Kühlräume vor. Der Hauptgeschäftsführer des Handelsverband Deutschland plädiert für mehr Bäume, Sonnensegel und Trinkwasserspender. Aufgrund des niedrigen Wasserstands der deutschen Flüsse lockert nun auch Bayern das Sonntagsfahrverbot für LKWs. Der bayerische Innenminister Herrmann erklärte, durch die Ausnahmeregel könnten mehr kritische Güter wie Rohstoffe und Chemikalien vom Schiffstransport auf die Straße umgelenkt werden. Der Logistikverband BGL warnte vor zu hohen Erwartungen. Die Ausnahmeregel löst nicht das Kapazitätsproblem im Straßengüterverkehr. In Deutschland fehle es an mehr als 100.000 Lkw-Fahrern. Die deutschen Schwimmer und LeichtathletInnen holen EM-Medaillen. Die deutsche Männerstaffel hat bei der Schwimm-WM in Paris Bronze in 200 Meter Freistil gewonnen. Und auch bei der Leichtathletik-EM in Birmingham können sich deutsche Sportfans freuen. Florian Brehm holte Silber im über 5000 Meter Lauf. Bei den Frauen gewann die Kugelstoßerin Yenisi Mabri eine Bronzemedaille. Das war das M945 News Update. Es ist 10.01 Uhr.
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2: Ja, guten Morgen. Und jetzt bin ich wirklich nicht mehr allein im Studio, sondern die Josefine ist wieder bei mir.
3: Ja.
2: Hallo. Wie geht's dir?
3: Ganz gut.
2: Ja.
3: Es ist natürlich arschwarm, aber ansonsten.
2: Das stimmt. Ich glaube, jeder sollte es vielleicht schon mitbekommen haben. Und wenn nicht, dann bekommt es jetzt mit. Morgen ist in München eine Sonnenfinsternis oder zumindest eine partielle Sonnenfinsternis. Mhm. Hast du schon was, so eine Brille zu bekommen?
3: Nee, ich habe nur gehört, dass es total schwierig ist und dann direkt aufgegeben.
2: Genau, also ich wollte es heute Nachmittag nochmal versuchen, obwohl ich noch nicht so ganz davon überzeugt bin, ob ich es überhaupt sehen möchte. Ich erinnere mich, das letzte Mal habe ich das geschaut, da war ich ein Kind, also ich bin natürlich öfter Stadt, aber Kannst du dich daran erinnern, wo du das letzte Mal eine Sonnenfinsternis dir angeschaut hast oder hast du dir schon mal eine angeschaut?
3: Nee, ich habe das Gefühl, ich bekomme es auch immer erst viel zu spät mit.
2: Same, also ich bin da auch nicht so ganz informiert. Ich schaue auf jeden Fall, dass ich heute nochmal eine Brille bekomme, weil ohne Brille solltet ihr das bitte nicht anschauen, nur als Hinweis.
3: Ich glaube, erblinden ist es nicht wert.
2: Das stimmt, das stimmt. Aber weißt du, weil du gerade so schön eben gesagt hast, du bekommst es nicht mit, wenn diese Sonnenfinsternisse sind. Du kannst dir erstmal deinen Kalender zücken oder ihr zückt euren Kalender da draußen, weil ich kann nicht sagen, wann die nächste Sonnenfinsternis in München stattfindet. Und zwar eine partielle, wie wir morgen haben. Die gibt es nächstes Jahr wieder. Ja genau, am 2. August 2027. Und was jetzt, wenn ihr es ein bisschen exklusiver haben wollt, aber ich glaube, Loki, da leben wir alle nicht mehr, also wir zumindest.
3: Oh Gott.
2: Die nächste totale Sonnenfinsternis, die findet nämlich erst im Jahr 2051 statt.
3: Ah, ja. Du, es wird knapp.
2: Ja, also...
3: Da muss man schon sehr viel Smoothies trinken.
2: Ja.
3: Aber ich meine, man könnte jetzt auch einfach einen Flug nach Spanien nehmen, weil Spanien hat ja die totale.
2: Ja, oder so. Ihr setzt euch in den Flieger und dann fliegt ihr nach Spanien runter. Das geht natürlich auch. Da müsst ihr nicht über 100 Jahre warten.
3: Genau. Also ihr könnt, glaube ich, zu einer totalen bestimmt reisen vielleicht noch.
2: Das ist ein guter Punkt. Müssen wir uns überlegen, aber dafür brauchen wir trotzdem erstmal die Brillen.
3: Ja. Nicht ohne Brille reisen.
2: Naja, also wir schauen uns mal weiter nach Brillen und ihr hört so lange Lateral Alice von White. Guten Morgen!

0: Lateral Alice von White hier in der Frühschicht am Dienstagmorgen. Ja, und die Zeit, die vergeht wirklich wie im Flug. Könnt ihr euch noch daran erinnern, was ihr am 1. Mai dieses Jahr gemacht habt? Also ich zumindest kann das nicht, aber ich glaube, eine Person da draußen, die kann es ja noch ziemlich gut dran erinnern. Und zwar unser Oberbürgermeister Dominik Krause. Denn am 1. Mai hat er das Amt des Oberbürgermeisters angetreten. Das ist jetzt schon ungefähr mehr als 100 Tage her. Und was sich in dieser Zeit getan hat, das erfahren wir gleich. Davor aber habe ich ein bisschen was anderes für euch vorbereitet. Dieses Jahr ist nämlich 94.35 geworden und ich finde, das schreit nach einem Klassiker.
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0: Viertel nach 10 und das war Dogs Dinner von Sophia Isella hier in der Frühschicht nur für euch. Ja, wie schon gesagt, die Zeit vergeht total im Flug, erst vor kurzem gewählt und doch ist Dominik Krause schon 100 Tage Oberbürgermeister von München. Das heißt, 4,5% seiner gesamten Amtszeit sind bereits vorbei. Darum hat er eine Pressekonferenz am vergangenen Freitag eine erste Bilanz gezogen. Und wie die aussieht, das weiß mein Kollege Bruno Peters.
1: So viel war noch nicht, ist kurz vor Beginn der Pressekonferenz aus den Reihen der anwesenden Journalisten zu vernehmen. Das hört auch Oberbürgermeister Dominik Krause und sagt, dass es sich für ihn anders anfühle, denn es wäre ja schon einiges gewesen. Um dieses Einige möglichst kompakt darzustellen, liegt auf jedem Platz eine Liste mit den wichtigsten Themen. Das Thema Haushalt spricht Krause direkt als erstes an. Hier sei die Devise sparen, eine 500.000 Euro bis zum Ende der 20er Jahre, um genau zu sein. Ein weiteres großes Thema auf Krauses Liste ist Bauen und Wohnen. Hierzu sagt er:
2: Ganz konkret, wir haben die Umbauagentur bereits beschlossen und Ende August wird es auch nochmal eine Pressekonferenz geben und wir haben im zweistelligen Bereich Eigentümerinnen und Eigentümer parat stehen, die sagen, wir wollen gerne loslegen. Und jetzt geht es darum, dass wir das gut dann sozusagen auch von den ganzen Genehmigungsprozessen, die damit einhergehen, aufgegleist bekommen.
1: Nach den Ferien soll außerdem der Mietmonitor auf den Weg kommen. Der durchforstet Immobilienportale und schreibt gezielt EigentümerInnen an, wenn die Miete zu hoch ist. Die Verwaltung soll durch eine neue Digital-First-Strategie beschleunigt werden und im Punkt Mobilität spricht Krause vor allem die Baustellen an. Auch hier sollen die Genehmigungen künftig digital erfolgen. Im Punkt Kultur erwähnt Krause die Jutierhalle, die noch in diesem Jahr als Ort für Kunst- und Kulturschaffende bezogen werden könne. Für Klima und Umwelt seien das Gutachten zur Flächenkulisse Biodiversität und die Fortschreibung der Stadtklimaanalyse zentral gewesen. Aber welche Neuerungen sind denn explizit für junge Menschen drin? Dazu sagt Krause Folgendes.
2: Das zentrale Thema nicht nur für junge Menschen, aber besonders für junge Menschen ist natürlich das Wohnen und die Umbauagentur setzt aus meiner Sicht genau da an. Also ich hatte im Wahlkampf so ein Projekt besucht für studentisches Wohnen, also zu einem Preis von 450 Euro. Und ich denke, dass die Umbauagentur vieles bearbeiten wird, aber ich glaube, gerade für junge Menschen sind diese kleinen Apartments, die am unkompliziertesten da entstehen werden, der größte Benefit.
1: Und auch für die Krise in der Münchner Clubszene soll es Abhilfe geben. Besonders durch die Erleichterung von neuen Zwischennutzungen. Das soll laut Krause so funktionieren.
2: Quasi so eine Zwischennutzungsagentur, die genau für sowas dann suchen soll, also quasi nicht nur Wohnen als Zwischennutzung, sondern auch kulturelle Zwischennutzung. Und da wird gerade eine Vorlage für eine Umbaustrategie erarbeitet, die auch im Herbst in den Stadtrat kommt, wo es genau darum dann gehen soll.
1: Das waren sie also, die ersten 100 Tage des neuen Oberbürgermeisters. Direkt am Anfang hat Dominik Krause erwähnt, dass ihm das Amt wahnsinnig Spaß mache. Es bleibt also zu hoffen, dass das auch in den nächsten knapp 2200 Tagen so bleibt.
0: Na, ich würde sagen, das hört sich ja an, als hätte er in den ersten 100 Tagen, als wäre er da produktiver gewesen als so manch PolitikerIn in einer ganzen Legislaturperiode. Hoffentlich gönnt er sich dann aber auch mal eine Pause, denn solche Umsetzungen von Plänen sind kein Sprint, sondern ein Marathon. Und Stichwort Marathon, wie wäre es, wenn wir den Song Marathon von Tennis hören? Hier in der Frühschicht.

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finnische Beat mit Ella Herald und ihrem Song Entune hier in der Frühschicht am Dienstag. Astronomie-Nerds und alle, die es noch werden wollen, aufgepasst. Wenn sich morgen am Mittwochabend der Mond vor die Sonnenscheibe schiebt, erwartet uns ein absolut faszinierendes Naturhighlight. Eine partielle Sonnenfinsternis. Das Spektakel beginnt gegen 19.23 Uhr, wenn sich der Mond erstmals vor die Sonnenscheibe schiebt und erreicht seinen absoluten Höhepunkt um 19:45 Uhr. Primetime also. Und kurz nach halb endet das Ereignis schließlich direkt mit dem Sonnenuntergang. Diese seltene Kombi taucht die gesamte Stadt in ein unwirkliches, magisches Licht. Wer das kosmische Schauspiel in vollen Zügen genießen möchte, braucht vor allem einen völlig freien Blick in Richtung West-Nordwest. Die besten Aussichtspunkte in der Stadt sind hierfür der Olympiaberg oder der Fröttmanninger Berg. Ergänzend lohnt sich natürlich auch ein Blick auf die Aktionen der Volkssternwarte München. Die stellen zu solchen Anlässen oft eine begleitende Beobachtung oder Teleskope bereit. Bei aller Euphorie ist aber trotzdem Vorsicht geboten. Da der direkte Blick in die ungeschützte Sonne nachhaltig den Augen schadet, ist eine zertifizierte Sonnenfinsternisbrille absolut Pflicht. Normale Sonnenbrillen und andere improvisierte Hilfsmittel reichen da nicht. Bei der Münchner OptikerInnen sind die Spezialbrillen bereits zu großen Teilen ausverkauft, aber online kriegt es noch ganz gut. Und dann heißt es Hügel suchen, Augen auf und den Abend genießen. Und wer weiß, dann sehen wir morgen eine coole Sonnenfinsternis. Und hier geht's erstmal weiter mit I Love London von The Crystal Fighters.

0: Crystal Fighters mit I Love London. Ja, und ich liebe die Frühschicht. Und mit mir hier ist wieder Josephine.
1: Hallo.
0: Hallo. Was gibt's?
1: Ja, also wir schwitzen ja hier im Studio, aber ich denke, mit uns in München schwitzen eh alle gemeinsam.
0: Genau.
1: Und da ist natürlich die Frage in Zukunft, wie begegnen wir diesen Hitzewellen in der Stadt, aber auch allgemein in Bayern? Und eine Forderung, die immer dann kommt, ist einfach auch mehr Bäume pflanzen wegen Schatten und Luftfeuchtigkeit und allem Möglichen. Und da gibt es jetzt eben halt auch andere kreative Vorschläge.
0: Okay.
1: Wie zum Beispiel mobile Klimaschirme, die dann so mit Kletterpflanzen ausgestattet sind und einem Wassertank, der dann so befeuchten kann. Und die können dann so im Prinzip mobil in der Stadt platziert werden und Schatten spenden, als Sitzgelegenheiten dienen und halt eben dadurch, dass sie dann auch bepflanzt werden, auch ein bisschen grün.
0: Hört sich eigentlich ganz cool an.
1: Genau.
0: Also ich sag's, es ist auf jeden Fall Schattenplätze, die braucht man in München, glaube ich, dringend. Ich gehe jeden Morgen, oder das heißt jeden Morgen, ich gehe ganz oft am Marienplatz an der Straße vorbei, wenn man am Hugendubel vorbeikommt, kennt man, welche Ecke ich meine. Und da steht so ein Blumentopf. Und der Blumentopf nennt sich Schattenplatz, aber das Ding gibt keinen Schatten. Und ich bin jedes Mal ein bisschen irritiert, warum man das als Schattenplatz betitelt. Deswegen finde ich solche Sachen richtig cool, weil ich sag, andere Städte sind uns da mit dieser Klima- oder Hitzeschutzregelungen deutlich voraus. Als ich in Madrid letzten Monat war, die hatten zum Beispiel in den ganzen Restaurants, hatten sie unter den Sonnenschirmen Wasserblas-Sachen, wo halt immer das Wasser rausgeblasen worden ist und halt frische Luft, was ich ultra cool fand.
1: Ja, und es ist halt auch einfach eine Alternative zu, keine Ahnung, ich meine, jetzt den Marienplatz wirklich zu bepflanzen mit Bäumen ist vermutlich sehr viel schwieriger, als wenn man sagt, man lässt da irgendwie Dinge rüberschieben und ich meine, so wirklich komplizierte Sonnensegelkonstruktionen über einen Platz sind ja auch schwierig, deswegen, das könnte was Cooles sein, das muss aber in den nächsten Jahren noch ausgetestet werden, wie gut
0: das
1: funktioniert.
0: Also ist es noch nicht beschlossen oder es ist schon, steht fest, dass es kommt?
1: Die Vorschläge kommen jetzt gerade erst, es ist eher so eine Diskussion in München.
0: Okay, dann können wir mal die Daumen drücken, dass die Diskussion durchgeht und wir dann vielleicht in ein paar Jahren nicht mehr durch die Stadt schwitzen.
1: Ja.
0: Naja, ich bin nicht die ganze Zeit constantly am Schwitzen, sondern nur, wenn es warm ist. Tiffany Day und Slayer haben da vielleicht den perfekten Song mit Constantly.

0: Tiffany D. Day und Slayer mit ihrem Song Constantly hier um kurz nach 10:30. Hallo, ich wieder. Oh, ich bin wieder nicht allein im Studio. Möchtest du jetzt
1: ja. Hallo.
0: Josephine, du hast mir was mitgebracht, habe ich gehört.
1: Ja, ich meine, wir hatten jetzt schon so ein bisschen so ein Thema mit Sonnenfinsternis und Tarotkarten. Ich finde das ein bisschen astronomisch-astrologisch heute gewesen.
0: Ja, stimmt.
1: Deswegen...
0: Machst du weiter?
1: Ich mach direkt weiter. Ich spring da auf. Das ist voll mein Ding. Sternbilder am Himmel.
0: Okay.
1: Weißt du, wie viele Sternbilder es gibt? So offiziell?
0: Bestimmt ganz, ganz viele. Hunderttausende.
1: Nee, gar nicht so viele. Es sind 88.
0: Oh mein Gott. Da war ich jetzt komplett dabei.
1: Ja, und es kommen auch gar nicht mehr so viele neue dazu.
0: Mhm.
1: Und ich dachte, man kennt aber eigentlich nur ein kleiner, großer Wagen und Gürtel des Orion.
0: Ich bilde mir... Ich kenne ein paar mehr, aber ich werde jetzt nicht mich blamieren
1: okay.
0: Und die hier on live sagen, weil am Ende verbreite ich Fake News.
1: Nee, aber ich dachte, wir können mal vielleicht ein bisschen so ein Wahr oder Falsch spielen, welche
0: ja.
1: gibt es und welche hat sich vielleicht irgendjemand in der Redaktion ausgedacht.
0: Okay.
1: Ich steige direkt ein. Pegasus.
0: Den gibt es.
1: Den gibt es, ja. Der ist nördlich am Himmelsäquator.
0: Weißt du, woran ich auch immer dran denke? An diesen einen Barbie-Film. Und da gibt's
1: eine Barbie-Film.
0: Ja, dieser, wo sie sich in einen Schwan verwandelt, unter anderem.
1: Ja,
0: Nummer
1: okay. So, dann Nummer 2, Chimäre. Oder der Chimäre, das Chimäre-Sternbild.
0: Boah. Ich könnte mir gut vorstellen, dass es das gibt. Weil es passt irgendwie.
1: Mhm.
0: Aber es kommt aus der griechischen Mythologie. Und vielleicht willst du mich auch noch die falsche Fährte locken Nee, weißt du was? Ich finde, das hört sich für mich... Oh mein Gott. Ich sag jetzt ja, obwohl es wahrscheinlich keins ist.
1: Genau, es ist keins.
0: Ja.
1: Aber es gibt sehr viele, die eben an die Mythologie angelehnt sind. Deswegen ist...
0: Ja.
1: It was a good try and it worked. Die Fliege.
0: Also, ich hoffe mal, das ist keins. Ich sag nein. Das gibt es nicht.
1: Doch, die Fliege gibt es. Das ist halt ein ganz, ganz kleines Sternbild in der Nähe von der Milchstraße. Gehört zu den neueren Sternzeichen und ist in manchen Karten auch als Biene bezeichnet. Ist aber ursprünglich die Fliege. Und Fun Fact, es gibt nämlich das Chamäleon-Sternbild. Und in allen Karten, die Zunge des Chamäleons schnappt auf die Fliege oder die Biene zu.
0: Das ist actually sehr cool.
1: Ja.
0: Dass es Chamäleon gibt, das wusste ich, to be honest.
1: Also,
0: das war aber nicht die Frage.
1: Ich weiß.
0: Zur Nacht der Fliege gefragt worden.
1: So, dann vorletztes Sternbild. Die Luftpumpe.
0: Nein, bitte, es gibt keine Luftpumpe.
1: Doch, es gibt die Luftpumpe.
0: Boah.
1: Südlich des Himmelsäquators ist ein sehr, sehr schwaches Sternbild. Und es ist aus dem 16. Jahrhundert von dem französischen Astronomen Nicolas-Louis de Lacaille. Und das ist halt lustig, weil die meisten Sternbildbenenner haben sich halt an der Tierwelt und an der griechischen und römischen Mythologie bedient. Und der war aber voll der Fan von technischen Errungenschaften. Und Sternbilder, die er entdeckt hat, waren immer so... technische Sachen. Er war so, ja, das ist ganz klar eine Luftpumpe.
0: Ja, also ich sage es ein bisschen crazy. Ich bleib dann lieber bei den originellen Tiernamen. Also ich kenne zum Beispiel den Schwan.
1: Mhm.
0: Den gibt's auch.
1: Ja.
0: Genau. Ich kenne dann auch so andere Sternkonstellationen, also Cassiopeia, Regulus.
1: Ja.
0: Fun Fact, ich wollte damals immer von meinen Kindern, wenn sie Zweitnamen haben, wollte ich die nach Sternkonstellationen benennen. Naja. Well.
1: Sarah Cassiopeia, du räumst jetzt dein Zimmer aus.
0: genau. Bis mir jemand gesagt hat, das ist nicht... Hört sich wahrscheinlich nicht so gut an.
1: Naja. Ach, mein Gott. Ja, als letztes Sternbild die Aphrodite oder die Venus-Konstellation.
0: Die gibt es.
1: Nee, die gibt es nicht.
0: Oh.
1: Es gibt den Planeten, aber es gibt keine Göttin-Aphroditen-Venus-Konstellation.
0: Finde ich nicht cool. Ich finde, sie verdient einen Platz in der Galaxie.
1: Ja. Finde ich auch. Aber ich muss sagen, ich finde es irgendwie schön. Aber gleichzeitig, stell mir vor, du liegst irgendwie so romantisch irgendwie so auf einer Wiese und dann sagt dein Partner so, guck mal, über uns ist gerade die Luftpumpe.
0: Ja, da will ich lieber über uns Aphrodite.
1: Ja, oder Pegasus.
0: Oder ein Schwan.
1: Ja.
0: Ja, aber vielleicht das
1: mehr Stern gucken ist, glaube ich, einfach. Also in München geht's ja leider nicht so gut, weil wir wegen der Lichtverschmutzung kaum Sterne sehen.
0: Aber ich sag, es lässt sich gut lösen. Fährt man zum Beispiel mal noch unter Otterbrunn, unter Haching oder so ein bisschen weiter raus, da sieht man die Sterne, ehrlich gesagt, an einem klaren Abend schon echt sehr gut.
1: Ja.
0: Also man muss gar nicht mal so weit weg aus München.
1: Genau.
0: Ja.
1: Das wäre doch im Sommer kommen klare Nächte.
2: Wir gehen heute Abend Sterne schauen.
1: Ja. Ja, finde ich voll gut. Naja, und wir schauen jetzt erstmal keine Sterne an, sondern wir hören Musik. Und zwar Down by the Waters von Decemberists hier in der Frühschicht am Dienstag.

0: solltest du verbieten.
1: Dopamin von Charlie Schweiger hier um 11:15. Kultur trifft auf Politik und das auf der ganz großen Bühne. Taylor Swift gegen Donald Trump. Eine Auseinandersetzung, die die USA seit Jahren in Atem hält. Jetzt hat Swift einen überraschenden und cleveren Schachzug im Netz gelandet, den sich unsere Redakteurin Emily genauer angeschaut hat.
2: 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Heute?
3: Der mächtigste Popstar der Welt trifft auf den mächtigsten Politiker der Welt. In den Vereinigten Staaten tobt ein beispielloser Online-Konflikt zwischen Taylor Swift und Donald Trump, den sie vor allem über Social-Media-Plattformen austragen. Lange Zeit hielt sich Swift, einst als Country-Musikerin gestartet, mit politischen Äußerungen zurück. Ihr erstes Statement gegen Trump gab sie im Zuge der Midterms 2018 ab. Trump, der sich zuvor stets positiv über sie geäußert hatte, reagierte beleidigt und erklärte Reportern, er würde ihre Musik nun 25% weniger mögen. In den folgenden Jahren engagierte sich Swift dann zunehmend mehr politisch, wodurch sie immer stärker in Trumps Fadenkreuz geraten ist. Bei den Wahlen 2024 positionierte sich Swift dann erneut klar gegen Trump und für die Demokraten. Der konterte mit einem gewohnt staatsmännisch souveränen Tweet in Großbuchstaben: I hate Taylor Swift. Auch Swifts damaliger Partner und mittlerweile Ehemann Travis Kelce geriet ins Visier des Präsidenten. Der NFL-Star der Kansas City Chiefs hatte sich während der Pandemie für die Corona-Schutzimpfung stark gemacht und an Demonstrationen gegen Rassismus beteiligt. Nun hat Swift also ihre Musik vom TikTok-Kanal der Trump-Administration entfernen lassen. Besonders clever dabei: Ihr Team wartete, bis die Trump-Kampagne 3 ihrer Songs verwendet hatte, wodurch sie laut Plattformrichtlinien jederzeit das Sperren des Accounts erzwingen können. Während Swift in letzter Zeit immer wieder kritisiert wurde, sich als bekannteste Frau der Welt nicht mehr so lautstark gegen Trump zu positionieren, muss man einfach die Hintergründe betrachten. Sie ist in den vergangenen Jahren nur knapp einem Terroranschlag entkommen und kämpft immer wieder mit Stalkern und Drohungen. Ihr stilles, aber konsequentes Handeln zeigt hier deutlich mehr Mut und Wirkungsmacht als eine vordergründig gratis mutgetriebene Instagram-Story gegen Trump.
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1: Sorry, Leute. Das war nicht Politik in 100, also das war Politik in 100 Sekunden. Und Taylor Swift zeigt damit ein leiser, aber wirkungsvoller Beweis dafür, dass strategisches Handeln oft lauter spricht als medienwirksame laute Statements. Und in diesem Hinsicht hätte ich doch gesagt, hören wir noch mal ein bisschen Taylor Swift. Und vielleicht denkt jetzt nämlich Trump auch, dass Taylor Swift mean ist. Und passend dafür Taylor Swift mit Mean, Taylors Version.

Mean, Taylors Version von ihrem Album Speak Now, hier in der Frühschicht am Dienstagmorgen. Ja, und diese Frühschicht, die neigt sich leider auch schon wieder dem Ende zu. 2 Stunden sind rum, wir haben es gleich um 11, das heißt, ich schalte bald ab. Ja, aber bevor ich abschalte, möchte ich noch einigen Leuten da draußen danken, denn so eine tolle Frühschicht, die bastelt sich nicht alleine, sondern mit Hilfe von vielen Menschen, zum Beispiel Pavel Friedrichs, Isabella Sackert, Bruno Peters, Emily Hähnlein. Danke für eure tollen Beiträge zu dieser Frühschicht. Dann die Sendeleitung für diese Sendung hat übernommen Pavel Friedrichs. Unterstützt heute hat mich tatkräftig im Studio und gequizt Josephine Holm. Und die heutige Musikauswahl, die kam von Sophia Plättner. Ich sag, es war heute ein voller Erfolg. Ich bin wach. Der Kaffee kickt jetzt um 11 erstmal richtig. Und ich hoffe, ihr habt heute noch einen wunderschönen Tag. Mit dem Sinne verabschiede ich mich mit New World von Taco Cat. Tschüssi, Leute!

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1: Mit Josefine Holm, guten Tag. Bei dem schweren Erdbeben in Kolumbien kamen nach offiziellen Angaben mindestens 111 Menschen ums Leben. Gestern Morgen um 7.34 Uhr Ortszeit erschütterte ein Erdbeben mit der Stärke 7,4 die Region um die westkolumbianische Stadt San José del Palmar. Die Regierung des südamerikanischen Landes rief den Notstand aus. Rettungskräfte suchen in eingestürzten Gebäuden nach Überlebenden. Aufgrund des niedrigen Wasserstands der deutschen Flüsse lockert nun auch Bayern das Sonntagsfahrverbot für LKWs. Der bayerische Innenminister Herrmann erklärte, durch die Ausnahmeregel könnten mehr kritische Güter wie Rohstoffe und Chemikalien vom Schiffstransport auf die Straße umgelenkt werden. Der Logistikverband BGL warnte vor zu hohen Erwartungen. Die Ausnahmeregel löst nicht das Kapazitätsproblem im Straßengüterverkehr. In Deutschland fehle es an mehr als 100.000 Lkw-Fahrern. Zwischen Irland und dem Strand Freshwater West in Großbritannien verhinderten Harry Potter-Fans den Bau einer Stromtrasse. Denn der britische Strand ist die Filmkulisse für die Grabstätte des fiktiven Charakters des Hauselfen Dobby. Tausende Fans besuchen seit Jahren diesen Ort und haben dort eine Gedenkstätte errichtet. Nach Beschwerden von Fans über den Bau wurden die ursprünglichen Kabelverlegungen nun verworfen. Das war das M945 News Update. Es ist 11.01 Uhr.
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0: gutes Urteil für Assad, Fische in Not und Sonnenfinsternis in München.
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0: Theresa Osthöfer um 15 Uhr. Der frühere Machthaber Assad ist von einem syrischen Gericht zum Tode verurteilt worden. Die RichterInnen werfen ihm Kriegsverbrechen und Verbrechen gegen die Menschlichkeit vor. Praktische Folgen hat das Urteil allerdings nicht. Assad hält sich gerade in Russland auf, wo er vor einer Festnahme geschützt ist. Islamistische Kämpfer haben Assad im Dezember 2024 gestürzt. Tanken bleibt weiterhin teuer. Ein Grund? Der

Spiegel am Rhein sinkt wegen der Hitze auf ein neues Rekordtief. Der Fluss ist aber ein wichtiger Transportweg für Treibstoff. Bei wenig Wasser können die Schiffe nur begrenzt Ladung aufnehmen und die Transportkosten steigen. Morgen will Bundesverkehrsminister Bilger darüber beraten, was man gegen die Folgen des Niedrigwassers tun kann. Immer mehr junge Frauen und Mädchen müssen wegen einer Essstörung im Krankenhaus behandelt werden. In den letzten 20 Jahren hat sich die Zahl mehr als verdoppelt. Wie das Statistische Bundesamt berichtet, waren 2024 etwa 6.000 Betroffene in medizinischer Behandlung. Expertinnen sagen, dass Essstörungen vor allem durch übergriffige Kommentare in den sozialen Medien verstärkt werden. Die anhaltende Hitze macht nicht nur den Menschen zu schaffen. In einem Karpfenweiher im Münchner Osten sind die Fische gestern in akute Lebensgefahr geraten. Das Gewässer war so ausgetrocknet, dass die Feuerwehr einen 160 Meter langen Schlauch zum Langwieder See gelegt hat. Nach etwa einer Stunde war der Weiher wieder ausreichend gefüllt und die Tiere gerettet. Morgen Abend schiebt sich der Mond vor die Sonne. Expertinnen warnen dringend davor, ohne speziellen Augenschutz in die Sonne zu schauen. Normale Sonnenbrillen oder Rettungsdecken reichen nicht aus. Ihr braucht geprüfte Sonnenfinsternisbrillen, die es zum Beispiel bei AugenoptikerInnen gibt. Der Höhepunkt ist in München gegen 20.15 Uhr zu sehen. Das waren die M94.5 Nachrichten. Es ist 15.02 Uhr.

0: Todesurteil für Assad, Klimagefahr für Bayerns Wälder und Stehplatztickets beim DFB.
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0: Pavel Friedrichs um 16 Uhr. Ein syrisches Gericht hat den früheren Machthaber Bashar al-Assad in Abwesenheit zum Tode verurteilt. Der Schuldspruch lautet: vorsätzlicher Mord, Folter, willkürliche Inhaftierungen und Verbrechen gegen die Menschlichkeit. Auch gegen mehrere Angehörige Assads wurde die Todesstrafe verhängt, darunter gegen seinen Cousin sowie seinen Bruder. Es war die erste Verurteilung Assads und ein weiterer Schritt für die syrische Gesellschaft in der Aufarbeitung ihrer eigenen Geschichte. Bashar al-Assad war von 2000 bis 2024 Staatspräsident des Landes und regierte es diktatorisch. Eine Vollstreckung seiner Todesstrafe ist bisher nicht absehbar. Der Wasserstand des Rheins hat in Köln einen historischen Tiefstwert erreicht. Das geht aus den Daten des dortigen Schifffahrtsamtes hervor. Die Fahrrinne ist aktuell nur 1,67 Meter tief. Das lässt Schiffsverkehr zwar zu, aber nur mit wenig Fracht. Aus dem Grund soll

0: sollen Warentransporte zumindest teilweise auf die Straße verlagert werden. Mehrere Bundesländer haben dazu bereits das Sonntagsfahrverbot für LKWs gelockert. Etwa Hessen, Hamburg und Schleswig-Holstein. Thüringens Ex-Ministerpräsident Ramelow plädiert für eine Zusammenarbeit zwischen Linke und CDU in Sachsen-Anhalt. So könnte dort eine AfD-Regierung nach den kommenden Landtagswahlen verhindert werden. Dem Redaktionsnetzwerk Deutschland teilte Ramelow mit, Zitat, wer Schaden vom Land Sachsen-Anhalt abwenden will, muss in der Lage sein, über Parteigrenzen hinweg miteinander zu reden. Grünen-Chef Banaschak äußerte Unterstützung für Ramelows Position und sprach sich ebenso für ein solches Bündnis aus. In Thüringen gibt es bereits seit Jahren eine Zusammenarbeit zwischen Linke und CDU. Das erfordern die Mehrheitsverhältnisse im Landtag. Die Wälder Bayerns sind nicht gut auf den Klimawandel vorbereitet. Laut einem Sprecher des Bundesnaturschutz stünden ganze Waldregionen vor dem Aus. Die Gründe dafür sind Hitzefolgen wie Insektenbefall und auch Waldbrände. Gerade der große Anteil von hitzeempfindlichen Nadelhölzern sei problematisch. Es müssten mehr Laubbäume gepflanzt werden, die besser an die neuen Bedingungen angepasst sind. Vergleichbare Anstrengungen gab es bereits nach dem großen Waldsterben der 1980er Jahre. Sie hatten Erfolg, sind aber nicht ausreichend, um dem Klimawandel entgegenzuwirken. Der Deutsche Fußballbund DFB bietet künftig wieder Stehplatztickets bei Spielen der Nationalmannschaft an. Das wurde vom Aufsichtsrat und der Gesellschafterversammlung des DFB beschlossen. Damit sind solche Tickets zum ersten Mal seit mehr als 25 Jahren im Verkauf. Laut DFB-Präsident Bernd Neuendorf sei zuletzt der Wunsch nach Stehplätzen groß gewesen. In München sollen sie etwa schon am 1. Oktober angeboten werden. An dem Tag spielt Deutschland in der Allianz Arena gegen Serbien. Für die anstehenden Partien der Nationalmannschaft beginnt der Ticketverkauf am 18. August. Erhältlich sind Stehplatzkarten für 18 Euro. Das waren die M495 Nachrichten. Die Zeit, es ist 16.03 Uhr.
1: Dankeschön, Pavel.
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1: und Dre. Hallo.
4: What?
1: Könnt ihr es glauben?
4: Die Drake Bar.
1: Wir arbeiten seit 2 Jahren.
4: Mehr.
1: Gut über 2 Jahren
4: mehr.
1: Hier.
4: Gut,
1: und ich glaube, das ist unsere erste hörbar zusammen.
4: Es hat viel zu lange gedauert.
1: Und ihr da draußen wisst nicht, was das für ein besonderer Anlass ist, weil es ist gleichzeitig das Einzige, was uns hier zu zweit reinbringt, trotz unserer großen Feindschaft, dass es mein letzter Tag ist. Also, letzte Chance noch
4: genutzt. Können wir die traurige Violine spielen, bitte?
1: Nein, ganz so weit bin ich nicht weg. Ich werde die hörbar jetzt ein bisschen öfter machen.
4: Meinst du?
1: Aber ich sitze nicht mehr hinter dem Schreibtisch mit dem großen Stuhl. Aber das betrifft euch da draußen ja nicht, deswegen hört ihr mich jetzt ein bisschen mehr. Ich bin noch nicht mehr ganz so wichtig. Aber
4: du bist immer noch
1: viel wichtiger.
4: Hallo.
1: Ist doch die Musik hier bei uns. Und da starten wir doch rein mit When We're Together von Rialto.

0: Das war When We're Together von Rialto hier in der Hörbar auf M94.5. Schön, dass ihr eingeschaltet habt. Ja, und Dre, erzähl doch mal. Gibt's so eine Sache, die du in deinem Leben, wo du sagst, das muss man mal gesehen haben?
1: Ich denke Capybaras.
0: Capybaras. Oh, Capybaras sind toll. Ich glaube, das ist eine ganz gute Chance noch. Das, glaube ich, kriegt man in seiner Lebenszeit
1: so. Auf jeden Fall. In München hat's so zum Beispiel.
0: Das haben die welche?
1: Ja, haben die. Die laufen ziemlich frei da.
0: Ah, ja dann kannst du deinen Lebenstraum, glaube ich, schneller verwirklichen als ich meine. Weil ich sag so, Polarlichter ist auch sehr weit oben dabei, aber so eine Sonnenfinsternis, so eine totale Sonnenfinsternis, wenn man die Gelegenheit hat, glaube ich, muss man es schon mal gesehen haben. Da ist es schon weit oben dabei in der Liste.
1: Ja, und ihr habt wahrscheinlich schon mitbekommen, dass es morgen hier in München auch eine Sonnenfinsternis gibt. Es ist zwar keine totale Sonnenfinsternis, aber immerhin 89%.
0: Ja, ich finde, das ist doch gut. Und wenn ihr jetzt auch sagt, 89%, das reicht mir mal, dass ich mir die Mühe mache, in den Himmel zu gucken, dann haben wir da gleich alle wichtigen Infos dafür, was ihr da beachten müsst, nach ein paar Songs. Und da hören wir doch rein, was jetzt in der Stunde so gibt.
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1: Satire pur. Team Scheiße und Audio 88 bekennen ihre Liebe zu Friedrich Merz.
0: Das Tempo geht weiter, diesmal jedoch mit einem Latin Groove. Das ist Dona Domar von der brasilianischen Sängerin Mari Frost.
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1: Und kennt ihr noch zufällig Sonic Youth? Dann seid gespannt auf Not Today aus dem Soloalbum von Sängerin Kim Gordon.

Das war Maxwell's Demon von Ozeki und nicht Not Today von Kim Gordon. Da ist uns ein kleiner Fehler untergekommen. Der Song kommt nämlich erst jetzt.

0: Das war ein Song mit dem wunderschönen Namen Put Your Hand on My D. Das sage ich hier im Studio jetzt lieber nicht nochmal zu Dre. Ja, und wenn's morgen Abend ein bisschen früher dunkel wird da draußen, dann wundert euch nicht, keine Sorge. Ganz so bald müssen wir uns noch nicht von unseren langen Sommernächten verabschieden.
1: Ja, aber was ist da eigentlich los? Morgen gibt es eine partielle Sonnenfinsternis. Gegen 19.23 Uhr schiebt sich der Mond langsam vor die Sonne, bis er sie dann gegen 20.15 Uhr fast zu 90% verdeckt.
0: Ja, und um das Spektakel anzuschauen, gibt's aber einen kleinen Catch. Ihr braucht nämlich eine speziell geprüfte Sonnenfinsternisbrille. Und die sind aktuell echt fast in ganz München ausverkauft.
1: An dieser Stelle gleich die Warnung. Schaut die Sonnenfinsternis auf keinen Fall ohne Brille oder mit einer herkömmlichen Sonnenbrille an.
0: Dadurch könnt ihr eure Netzhaut nämlich ziemlich permanent schädigen und das spürt ihr nicht mal, bevor es dann schon zu spät ist, also es tut nicht mal weh oder sowas.
1: Aber keine Sorge, es gibt Alternativen. Das Bundesamt für Strahlenschutz empfiehlt eine Lochkamera aus einem Karton. Die kann man ganz bequem von zu Hause tatsächlich anbauen.
0: Bauen. Dafür gibt es eine Menge Tutorials auf YouTube und so weiter. Ja. Und damit seht ihr die Sonnenfinsternis zwar jetzt nicht so direkt, sondern ihr seht es als Projektion auf eine helle Oberfläche. Dafür ist das Ganze aber absolut sicher und ihr habt gleich noch so ein kleines DIY-Projekt, um euer Physikwissen aus der Schule nochmal aufzufrischen.
1: Ist ja ziemlich cool. Also wenn ihr gar nicht dazu kommt, sie anzuschauen, dann keine Sorge. Das ist zwar eigentlich ein eher seltenes Phänomen. Solltet ihr dieses Jahr keine Zeit haben, die Sonnenfinsternis anzuschauen, habt ihr Glück. Nächsten August gibt es tatsächlich gleich wieder eine partielle Sonnenfinsternis.
0: Ja, und wenn ihr aber mal eine vollständige Sonnenfinsternis sehen wollt, in Deutschland ist das dann doch eher selten. Da müsst ihr nämlich noch ein bisschen Geduld haben. 2081 gibt es die nämlich erst wieder. Naja, bis dahin haben wir noch ein bisschen Zeit und was machen wir da außer Musik zu hören und mit dem passenden Namen Waiting Round to Die von Townes Van Zandt.
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Ich fände es ganz gut, wenn man dann so sagt, M94.5 oder so.

0: Ghost von Kylo Kish hier in der Hörbar auf M94.5.
1: Ja, Drake, kannst du es glauben? Es ist soweit, mein T-Shirt hatte letztens ein Loch.
0: Oh no!
1: Nein!
0: Wie schlimm!
1: Der Schlimmstfall ist eingetroffen. Ja, und da dachte ich mir dann schon so, irgendwie wäre es doch schon ganz cool, sowas selber nähen zu können und es nicht nach Hause zu den Eltern geben zu müssen. Und ja, also so einen Knopf, den kriege ich vielleicht gerade noch hin, aber ansonsten wäre doch schon cool. So, ich sehe ein Kleidungsstück und denke mir, ja, mache ich einfach selber.
0: Das checke ich auf jeden Fall. Ich bekomme nicht mal einen Knopf hin. Aber das höchste der Gefühle bei mir war bisher auch, dass ich tatsächlich mit 2 Stunden oder 3 Stunden gebraucht hat, einen Knopf tatsächlich anzunähen. Und seitdem mache ich das nicht mehr. Und selbst da war ich schon stolz auf mich.
1: Ja, und falls es euch da draußen ähnlich geht mit euren Handwerkstalenten wie uns, oder wenn ihr aber auch schon deutlich weiter seid, heute Abend gibt's in der Färberei in München das Community-Nähen. Und hier könnt ihr eure eigenen Nähprojekte mitbringen und dann gemeinsam mit anderen an ihnen arbeiten und euch gegenseitig Tipps geben.
0: Ja, es gibt zwar keine feste Anleitung, aber dafür Unterstützung von Leuten, die sich mit Nadel, Faden und Nähmaschine ziemlich gut auskennen. Also, auch wenn ihr noch überhaupt keine Ahnung vom Nähen habt, seid ihr da herzlich willkommen.
1: Genau, das Community-Nähen ist heute von 18.30 Uhr bis 21.30 Uhr in der Färberei in der Claude-Lorraine-Straße 25.
0: Mitmachen kostet 5 Euro für unter 27-Jährige und 10 Euro für alle darüber.
1: Genau, und bis dahin können wir schon mal üben, mit einem Knopf anfangen.
0: Und irgendwann vielleicht das T-Shirt selbst machen.
1: Bleiben wir vielleicht mal beim Knopf. Dann ist zum Ende von der Hörbar ist der Knopf dann dran. Und bis dahin, ein absoluter Banger jetzt. Hier ist Bussi Baby von Wanda.
0: Bussi Baby.

0: Whatever You Wanna von Annabelle Dinder hier in der Hörbar auf M94.5. Ich bin Jake, mit dabei ist
1: Dre.
2: Ja!
0: Ja, man merkt es vielleicht in den Freibädern oder auf den Autobahnen wieder, dass Schulferien sind. Wenn man aber jetzt vielleicht keine Lust auf Schwimmbad hat, dann gibt es da ganz viele andere coole Aktivitäten für die schulfreie Zeit.
1: Zum Beispiel die Minta Music Days im Feuerwerk. Die finden vom 25. bis 28. August statt und richten sich an alle nicht-endocis-männlichen Leute zwischen 12 und 18 Jahren.
0: Ja, und dort soll ein sicherer Raum geschaffen werden, in dem sich junge Mädchen, inter-, nicht-binäre, trans- und agender-Personen im Musik machen und tanzen ausprobieren können.
1: Dazu gehören ganz viele Workshops, die sogar von zwei richtigen Profis gecoacht werden. Sony-Preisträgerin Devado und Sängerin Alina sind nämlich mit dabei. Am Ende gibt es dann ein gemeinsames Abschlusskonzert mit den Ergebnissen.
0: Ja, das Ganze findet kostenlos sogar statt und für die Verpflegung ist auch noch gesorgt, man muss sich nur im Vorhinein anmelden. Das könnt ihr bei feuerwerk.de
1: bis heute.
0: Bis heute, das
1: heute
0: stimmt.
1: Heute ist der letzte Tag. Tatsächlich.
0: Also, rein da. Also nichts mehr hin zum Feuerwerk. Wir freuen uns, was zu hören. Hier geht's weiter mit Call Me Wild von Corey Wong.

0: Ich habe meine jüngsten Tochter mal aus einer Amerika-Reise, da war die so ein bisschen mit sich im Zweifel, was sie machen soll, habe ich ihr so ein kleines Holzbrett mitgebracht, das aus zwei Teilen bestand. Stand auf der Oberseite The Way for Success, der Weg zum Erfolg. Und dann konnte man das aufklappen und da stand innen drin ein Wort, das hieß Work. Arbeiten.
1: Das war Friedrich Merz von Team Scheiße und Audio 88. Ja, und sie sind schon wieder unterwegs.
2: Und wenn's neben dem Ohr brummt und ihr euer Getränk andauernd vor ungebetenen Gästen verteidigen müsst, wisst ihr, es ist Wespenzeit.
1: Aber Moment, waren das denn schon immer wirklich so viele? Irgendwie fühlt es sich jetzt echt so an, als würden sich die Tiere jedes Jahr verdoppeln.
2: Ja, und besonders aggressiver, wenn werden sie obendrein. Ob das wirklich so stimmt oder wir den Wespen vielleicht Unrecht tun, weiß Bruno Peters.
1: Hören wir rein.
3: Gestern ist es passiert. Ich wurde gestochen von einer Wespe. Und das nicht das erste Mal diesen Sommer. Meine Begeisterung für die Tiere hält sich also in Grenzen. Wespen fallen mir schon seit Beginn der heißen Tage vermehrt auf. Egal ob im Restaurant, am See oder im englischen Garten. Überall fliegt mindestens eine in unmittelbarer Nähe herum und geht mir auf die Nerven. Deshalb habe ich mal geschaut, ob es denn wirklich mehr Wespen gibt und ob sie in den letzten Jahren irgendwie besonderen Beef mit uns Menschen angefangen haben. Stefanie Bernhardt vom LBV Bayern kennt sich da besser aus. Sie erklärt mein Wespenproblem so.
4: Ja, also wir haben dieses Jahr in der Tat recht viele Wespen. Das liegt einfach daran, dass der Frühling sehr warm und trocken war und dann können sich die Wespenvölker einfach gut entwickeln. Allgemein ist es aber ein gängiges Phänomen, dass so Ende August und im Spätsommer wir einfach viel mehr Wespen beobachten können als sonst im Sommer, weil die Wespen werden einfach nach und nach fertig mit den Aufgaben, die sie im Stock verrichten müssen. Dann sind sie quasi als Rentnerwespen unterwegs.
3: Aha, also mehr Wespen gibt es schon mal. Erklärt aber immer noch nicht ganz, warum ich gestochen wurde. Hat sich denn nicht generell auch etwas am Verhalten der Tiere verändert? Teilweise wirkt es so, als hätten sie ein persönliches Problem mit uns. Auch hierzu hat Stefanie Bernhardt eine Einschätzung.
4: Also da können wir eigentlich nichts beobachten. Also man hat es ja mit Wespen oft so zu tun, dass es uns als Menschen als lästig oder aggressiv erscheint. Das liegt aber wirklich daran, wenn sich die Wespe bedroht fühlt, dann schalten die einfach in so einen Verteidigungsmechanismus. Und dann wehren die sich eben oder können auch mal im schlimmsten Fall jemanden stechen.
3: Besonders aggressiv scheinen sie also nicht zu sein. Vielleicht mache ich ja auch etwas in meinem Wespenabwehrverhalten falsch. Gut, dass Frau Bernhardt auch hier einen Tipp hat.
4: Also als Wichtigstes ist es, so schwierig das auch ist, erstmal Ruhe zu bewahren und eben nicht nach dem Tier zu schlagen. Eine sehr wirksame Methode, die wir auch immer empfehlen, ist, sich eine Sprühflasche zu besorgen und die mit Leitungswasser zu füllen. Und wenn man dann die Wespe mit diesem zerstäubten Wasser besprüht, dann wird die eben nass und denkt, dass es zu regnen anfängt und dann fliegt sie meistens einfach fort.
3: Gut, ich sehe es ein. Den ein oder anderen Schlag hätte ich anscheinend nicht gegen meine Angreiferin austeilen sollen. Aber 100% der Schuld will ich auch nicht auf mich nehmen. Ich denke mal, die Wespe hat es generell auf mich abgesehen. Wahrscheinlich. Beim nächsten Mal habe ich die Sprühflasche auf jeden Fall schon im Anschlag.
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0: Todesurteil für Assad und Sonnenfinsternis in München.
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0: Theresa Osthöfer um 17 Uhr. Immer mehr junge Frauen und Mädchen müssen wegen einer Essstörung im Krankenhaus behandelt werden. In den letzten 20 Jahren hat sich die Zahl mehr als verdoppelt. Wie das Statistische Bundesamt berichtet, waren 2024 etwa 6.000 Betroffene in medizinischer Behandlung. Expertinnen sagen, dass Essstörungen vor allem durch übergriffige Kommentare in den sozialen Medien verstärkt werden. Der frühere Machthaber Assad ist von einem syrischen Gericht zum Tode verurteilt worden. Die RichterInnen werfen ihm Kriegsverbrechen und Verbrechen gegen die Menschlichkeit vor. Auch gegen enge Verwandte wurde die Höchststrafe verhängt. Praktische Folgen hat das Urteil allerdings nicht. Assad hält sich gerade in Russland auf, wo er vor einer Festnahme geschützt ist. Islamistische Kämpfer haben Assad im Dezember 2024 gestürzt. Bahnchefin Paller will das Konzept für die Generalsanierung ändern. Das vorherige Konzept war eigentlich für 10 Jahre ausgelegt, stand aber wegen Bauverzögerungen und hohen Kosten in der Kritik. Mit dem neuen Plan sollen die Strecken nach einer Sperrung nicht auf einen Schlag, sondern schrittweise wieder befahren werden können. Das soll die Zuverlässigkeit erhöhen. Bis 2036 sollen mehr als 40 Strecken saniert werden. Deutsche UrlauberInnen sitzen auf Sizilien fest. Schon seit Freitag spuckt der Ätna, Europas aktivster Vulkan, Asche und Lava. Deshalb mussten mehr als 200 Flüge umgeleitet oder ganz gestrichen werden. Umwege und alternative Routen sind schon ausgebucht. Wann der Flugbetrieb wieder normal läuft, ist noch unklar. Laut Schätzungen sind rund 30.000 Menschen von den Ausfällen betroffen. Morgen Abend schiebt sich der Mond vor die Sonne. ExpertInnen warnen dringend davor, ohne speziellen Augenschutz in die Sonne zu schauen. Normale Brillen oder Rettungsdecken reichen nicht aus.

0: Ihr braucht geprüfte Sonnenfinsternisbrillen, die es zum Beispiel bei AugenoptikerInnen gibt. Der Höhepunkt ist in München gegen 20.15 Uhr zu sehen. Das waren die M94.5 Nachrichten. Es ist 17.02 Uhr.
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3: Und Jake Schlüter. Die zweite Stunde von Jakes letzten Tag im Dienstag.
4: Oh.
3: Ist es dein letzter Tag?
4: Also nicht letzter Tag im Dienstag. Ich hoffe, ich werde noch ein paar Dienstage miterleben. Aber der Dienstag bedeutet mir jetzt einfach ein Stückchen weniger.
3: Jetzt sag mal, was bedeutet dir grundsätzlich der Dienstag?
4: Alles.
3: Das müssen wir wissen.
4: Alles.
3: Alles?
4: Alles.
3: Würdest du... Okay, Mutter oder Dienstag? Erste Frage.
4: Dienstag.
3: Okay, Donnerstag oder Dienstag?
4: Dienstag.
3: Philipp Reinhardt oder Dienstag?
4: Philipp Reinhardt.
3: Jetzt letzte Frage, mich oder Dienstag?
4: Philipp Reinhardt.
3: Ja, okay. Checke. Natürlich, da haben wir es von Jake, wie viel er Dienstag bevorzugt und Philipp Reinhardt. Aber Philipp Reinhardt ist ja der Gott vom Dienstag. Deswegen gehen wir rein und starten mit Untitled God Song. Das geht tatsächlich um Philipp Reinhardt.
4: Sehr passend, ja.
3: Von Hayley Hendricks.

0: Dienstagnachmittag, kurz nach 5, ihr hört die Hörbar mit Dre und Jake.
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2: Wer ist dieser Mann?
1: Wer war das? Ich höre manchmal Stimmen, glaube ich.
2: Ich ja, Jay,
1: also, das muss Einbildung gewesen sein. Die Hitze.
2: Also,
1: weiter im Text für uns.
2: Kredite kann man ja für vieles aufnehmen. Eine Unternehmensgründung, einen Hausbau oder das Traumauto. Aber Jake, für Bier?
1: Also, ich frage mich gerade erstmal, wieso du das so sexuell sagst, dass du einen Kredit für eine Unternehmensgründung aufnehmen kannst. Aber ja, bei Bier, da verstehe ich es schon ein bisschen mehr. Also, das ist eher in meiner Preisklasse. Mhm. Und anscheinend ist das für Leute in Straubing von allen Orten gar nicht mal so unüblich, das zu machen. Aber mehr dazu hört ihr gleich nach der Musik.
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2: Nein, das kommt nicht im neuen Callum Turner Film One Night Only, aber schon hier in der Hörbar. Sexkaufverbot von Lisère.
1: Ja, Musik ist zum Glück jeden Tag legal und deswegen genießen wir auch immer neue Projekte von Charlie XCX. 2007 ist ein Beweis, dass sie immer noch The Queen of Pop ist.
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2: Und wusstet ihr tatsächlich, dass Charlie XCX sehr von Elliot Smith inspiriert ist? Tja, da passt doch gerade A Fond Farewell vom Folkkünstler selbst.

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1: Ja, tatsächlich, bei M94.5 machen wir ganz anders. 5 Mile Ponytail von The Garden hier in der Hörbar.
2: Am Freitag ist in Straubing das beliebte bayerische Spektakel, das Goldbodenfestival, losgegangen.
3: Ja, genau. Das gehört ja zu den mitbeliebtesten Volksfesten neben der Wiesn, und in den sozialen Netzwerken ist unsere Redaktion da auf ein ganz besonderes Gerücht zu diesem Fest gestoßen.
4: Oh, ich hab mal von jemandem gehört, der wo tatsächlich aus Straubing kommt, dass es da draußen super viele Menschen gibt, die wo sie nur für Skybornfest teilweise Kredite aufnehmen. Sei es Privatkredite oder tatsächlich dann sogar bei der Bank so kleine Kredite.
5: Auch würde ich hiermit nur bestätigen, dass die Aussage stimmt. In Straubing werden Kredite aufgenommen, um aufs Goldbornfest zu gehen.
2: Ja, von der Straubinger Bank haben wir leider kein Statement bekommen, aber bei uns in der Redaktion haben wir private Kontakte nach Straubing, und die haben uns bestätigt, dass der Kredit tatsächlich ein Ding ist.
3: Ja, das ist schon krass. Also, die Leute nehmen einen Kredit auf, um diesen nicht mal in 2 Wochen ja tatsächlich hauptsächlich zu versaufen.
2: Ja, irgendwie kann ich das schon vorstellen. Es ist ja alles immer teurer geworden. Wenn man sich jetzt nur mal die Mosspreise anschaut, also eine Moss plus Trinkgeld kostet so um die 15 Euro.
3: Ja, außerdem dauert das Straubinger Galgenfest ganze 11 Tage. Und wer jetzt jeden Tag dort ist und so die 2-3 Mass am Tag trinkt, da ist man dann bei 300 bis 500 Euro nur für die Getränke. Und dann kommen ja noch Essen und Fahrgeschäfte hinzu.
2: Ja, für das Geld kann man auch noch in den Urlaub fahren.
3: Für absolute Galgenfest-Ultras ist das vermutlich auch, ja, quasi Urlaub.
2: Stellt sich natürlich noch die Frage, ob man nach 11 Tagen Volksfest und 3 Mass pro Tag nicht erst einmal eine Woche Urlaub machen müsst, um sich davon wieder zu erholen.
3: Ja, das ist eine sehr gute Frage. Und ich frage mich auch, ja, würdet ihr euch einen Kredit aufnehmen, um zum Beispiel aufs Oktoberfest zu gehen? Ich weiß ja nicht. Ich muss jetzt das Bayerisch wieder ausschalten.
1: Wenn ihr so klingt beim Biertrinken, würde ich das nicht machen, auf jeden Fall. Aber gehen wir weiter mit Samedam. Oh, same damn luck von Niyufa Janja.

0: Das war Talking Dogs von Okay, Danke, Tschüß. Hier bei M495 mit mir, Jake und Dre. Eine spirituelle Lesung, um mit Gefühlen aus ihrer Kindheit umzugehen, bringt die Sängerin Freakstruck auf den Weg zu ihrem bisher persönlichsten Projekt.
1: Ja, nach ihrem düsteren Grungy-Album I Blow Out Big Candles ging sie für ihre letzte EP Loose Tooth and a Short Skirt zu ihren etwas zurückhaltender produzierten, verträumten Bedroom-Pop-Wurzeln zurück.
0: Aber damit soll am 18. September endgültig Schluss sein. Da kommt nämlich ihr zweites Album Amulett.
1: Ja, wir haben letztes Jahr noch vor ihrer letzten EP das Vergnügen sogar gehabt, mit ihr zu sprechen. Und da hat sie uns ein bisschen was dazu erzählt, worauf wir uns in ihrem neuen Projekt so einstellen können.
2: The album was quite heavy, which I'm down for. I'm going forward with the next album. I want it to be that too. But this EP is going to be like the last breath of fresh air I think Freakstruck is ever going to have. I'm not fucking around with that shit. I'm going heavy and like, but not too heavy, more just like raw and rough. But this EP is like truly the last like spring, summer sound ever. And then it's done.
0: Ja, und inhaltlich geht Freakstruck oder auch Xenia, wie sie bürgerlich heißt, neben Themen wie Selbstfindung und Trauma auf ihrem neuen Projekt auch auf Gewalt an Frauen und natürlich auf ihre spirituelle Seite ein.
1: Klanglich gibt die neue Single Girl Intentions zum Album ziemlich deutlich den Ton an. Da fällt besonders aber auf, dass die Sängerin in ihren unverkennbaren Manchester-Akzent den jetzt immer weniger zurückhält.
0: Stattdessen setzt sie ihn ganz bewusst ein, um die sowieso schon direkte und unverfrorene Art ihrer Texte nochmal angemessen zu unterstreichen.
1: Ja, und wie das klingt, würde ich sagen, da hören wir einfach jetzt mal rein. Hier ist Girl Intentions von Freakstruck.

0: Das war Skin Gold von Ruevi hier in der Hörbar. Ein letztes Mal nochmal. Danke, dass ihr eingeschaltet habt. Ich bin immer noch Dre. Dre, ja.
1: Du bist Dre? Oh Mann, da muss ich wohl Jake sein.
0: Oh Mann.
1: Sonnenbrand als Schönheitsideal. Für manche Menschen auf Social Media ist dies offenbar kein Widerspruch, denn den Trend des Tan-Maxings sieht man ständig.
0: Ja, inzwischen werden Sonnenbrände sogar genutzt, um Tattoos nachzuahmen. Dafür werden Formen auf die Haut geklebt und die Haut drumherum gezielt verbrannt. Woher der Trend kommt und wie gefährlich er wirklich ist, hat sich unsere Redakteurin Laura angeschaut.
2: Gebräunte Haut gilt heute für viele als attraktiv. Sie steht für Urlaub, Freizeit und einen gesunden Glow. Doch das war nicht immer so. Noch Anfang des 20. Jahrhunderts galt in Europa helle Haut als ein vornehmes Schönheitsideal. Bräune hingegen wurde mit körperlicher Arbeit im Freien verbunden. Wer es sich leisten konnte, mied die Sonne. Das änderte sich aber in den 1920er Jahren, als Coco Chanel sonnengebräunt aus einem Urlaub zurückkehrte und diesen Look zum Trend machte. Spätestens mit dem aufkommenden Massentourismus und der Urlaubskultur in den 1960er Jahren wurde gebräunte Haut zum Symbol für Luxus, Freizeit und Wohlstand. Heute wird dieses Schönheitsideal auf Social Media weitergetrieben, mit dem Trend des Tan-Maxings. Entstanden ist der Trend in den USA innerhalb von Social Media Subkulturen. Er gehört zur sogenannten Lux-Maxing-Kultur, bei der vor allem junge Menschen versuchen, ihr Aussehen möglichst stark zu optimieren. Auf TikTok und Instagram zeigen unter anderem sogenannte Tanfluencer, wie die perfekte Bräune erreicht werden soll. Sie beobachten den UV-Index und gehen gezielt in die Mittagssonne. Auf Sonnencreme wird dabei bewusst verzichtet, stattdessen wird ein bräunungssteigerndes Öl verwendet. In diesen Communities kursieren auch falsche Behauptungen. Sonnencreme sei giftig oder verhindere jegliche Bräune. Das Problem ist, dass es keine gesunde Bräune gibt. Professor Dr. Breithart, Dermatologe und Vorsitzender der dermatologischen Prävention, sagt dazu Folgendes.
3: Die UV-Strahlung trifft ihre Haut, die machen ihre Schäden. Und wie reagiert der Körper? Der reagiert, indem er die pigmentbildenden Zellen sofort aktiviert. Die einzige Funktion, die dieses Pigment hat, ist, den letzten Versuch zu machen, die UV-Strahlung abzuwehren, damit keine DNA-Schäden entstehen. Bräune ist kein Zeichen der Gesundheit. Bräune ist in ihrem Grad ein Zeichen des Schadens, den ein Mensch in seiner Haut hat.
2: Wer sich regelmäßig intensiver UV-Strahlung aussetzt, erhöht sein Risiko für Hautkrebs und vorzeitige Hautalterung. Besonders problematisch ist das für junge Menschen, weil sich die Schäden über die Jahre summieren können. Die Zahl der stationären Hautkrebsbehandlungen in deutschen Krankenhäusern hat sich in den vergangenen 20 Jahren fast verdoppelt. Hinzu kommt die Steigung der UV-Belastung. Messdaten zeigen, dass zwischen 1997 und 2022 die monatliche UV-Strahlung in Dortmund um mehr als 10% zunahm, im Raum Brüssel sogar um fast 20%. Aus einem jahrzehntealten Schönheitsideal ist durch Social Media heute ein Wettbewerb geworden. Um jeden Preis braun zu werden, ist aber keine gute Idee. Die Haut vergisst nämlich nicht. Selbst wenn ein Sonnenbrand verschwindet, bleiben die Schäden. Was sollten wir also tun?
3: Die Formel ist meiden, kleiden, cremen. Meiden heißt, Sie gehen, bevor Sie rausgehen, gucken Sie auf den UV-Index. Wenn der über 3 ist, wissen Sie, ich muss mich richtig sonnengerecht kleiden. Und was ich dann mit Kleidung nicht bedeckt habe, das schmiere ich dann mit einem guten Sonnenschutzmittel ein.
2: Deshalb gilt, auch bei bedecktem Himmel eincremen, mindestens mit einem Lichtschutzfaktor 30, besser 50. Das Nachcremen nicht vergessen und die starke Mittagssonne möglichst meiden. Beim Eincremen dürft ihr außerdem großzügig sein. Als Richtwert für das Gesicht zum Beispiel gelten 2 Fingerlängen. Wer trotzdem nicht auf braune Haut verzichten möchte, kann zur sichersten Lösung nämlich dem Selbstbräuner greifen. Am Ende sollte ein Schönheitsideal nicht wichtiger als die eigene Gesundheit sein.
1: Die Frage ist also auch, wie viel uns ein Schönheitsideal überhaupt wert ist. Ob gebräunt, blass oder irgendwo dazwischen, wie wir aussehen, sollte kein Gesundheitsschäden wert sein.
0: Ja, und wie wir wissen, Trends kommen und gehen, aber die Folgen von zu viel UV-Strahlung, die bleiben halt. Also lauft nicht im Trend hinterher, passt auf euch auf und genießt die Musik hier.

0: D&D von Glaive hier in der Dienstagshörbar mit Drake.
1: Und Jake.
0: Und Drake.
1: Und Drake. Und Drake. Ich bin auch Drake.
0: Ich bin auch Jake, ja, dachte ich mir. Tatsächlich sind Dre und Drake nicht alleine. Hier sind, keine Ahnung wie viele Leute, fast 20, glaube ich, hier. Jake, guck um dich rum.
1: Kleine Übertreibung.
0: Warum sind die denn hier, Jake?
1: Das ist eine verdammt gute Frage. Hast du eine Antwort für mich?
0: Tatsächlich. Ich glaube, sehr viele Leute haben dich ganz sehr lieb und schätzen dich sehr als Dienstagschef. Und sind auch sehr traurig, dass du jetzt gehst. Und deswegen haben alle, dank Josephine, Shoutout Josephine, einen tollen Beitrag für dich zusammengebastelt. Willst du es hören? Oder nein?
1: Du musst
0: es auch nicht unbedingt hören. Wir können lieber Musik hören. Wenn es dir lieber wäre.
1: Hören wir doch mal rein. Das hat sich Mühe gegeben.
0: Dann würde ich sagen, machen wir das.
2: Hallo Jakey.
3: Hi Jake.
4: Heyo Jake.
5: Hallo Jake.
3: Hallo Jake.
2: Hallo Jake.
3: Yo Jake.
5: Hallo Jake.
2: Jake.
3: Ich hoffe, du hast einen wunderschönen letzten Dienstag, beziehungsweise letzten CVD-Dienstag. Highlight, an das ich auf jeden Fall immer denken muss, ist der wundervolle, der Donnerstags-Frankreich-Urlaub, an dem dann am Ende nur der Dienstag da war, gefühlt, bei dem ich mit Erschrecken gesehen habe, wie ein Mann eine wirklich gottlose Menge an Kürbissen schneidet und einen so großen Topf mit Dahl befüllt, dass wir das den ganzen Urlaub über nicht leer gekriegt haben. Ich habe bis heute noch Albträume davon.
5: Ich wünsche dir für alles, was kommt, ganz viel Spaß, Freude und Good Energy etc. ppp. Punkt, Punkt, Punkt. Genau, und ich weiß, was du dich am meisten jetzt dienstags immer freuen kannst, natürlich, ist, dass du ausschlafen kannst.
6: So ein komischer Moment, wenn der CVD von deinem ersten Tagesteam irgendwie geht, weil du hast mich dadurch von kompletter Freshie und gar kein Plan irgendwie hier durchgeschoben bis jetzt RVD am Montag, und ich finde es richtig krass, wie sehr du den Dienstag einfach geprägt hast.
7: Ich bin mir ziemlich sicher, der Dienstag wird sehr, sehr traurig sein ohne dich, aber du hast ja eine Bomben-Nachfolge bekommen und jetzt hast du auch mehr Zeit, um mit uns Karaoke singen zu gehen.
8: Hallo lieber Jake, du warst natürlich ein ganz fantastischer CVD. Alles, alles Gute für die Zukunft.
2: Du bist eigentlich für mich die Person bei M94.5, weil wir beide natürlich den Dienstagstagesteam zusammen gestartet haben. Und jetzt enden wir unseren Run. Ich hab dich lieb, mein Bubu. Du bist der Beste. Ich wünsche dir eine gute Zeit jetzt in meinem Ressort.
5: Herr Schlüter, ich find's ein bisschen eine starke Reaktion darauf, dass ich jetzt RVD bin, dass sie dann direkt aufhören. Was habe ich dir getan, Jake? Es war doch alles so gut zwischen uns. Ich wünsche dir alles Gute und danke für deine Zeit als CVD. Ich finde, die Atmosphäre im Dienstag war immer besonders cool. Sehr viel besser als in allen anderen Tagen.
9: Mhm. Das ist ein ernster Moment, denn mit dir hört auch der Letzte aus der Dienstags-Family als CVD auf. Und damit sind wir jetzt einfach weg? Nee, wir werden uns bestimmt noch ganz oft wiedersehen, weil wer, wenn nicht wir, die gemeinsam vor dem Sender gezeltet haben, sind eine Dienstags-Family. Ja, das ist eine der Sachen, an die ich mich mit am meisten zurückerinnere. Unser Zelten vor dem Sender war auf jeden Fall legendär. Oder gemeinsame Musiksitzungen, ganz lange Abende, würden mir auf jeden Fall lange in Erinnerung bleiben.
2: Tschüss, Jake. Warum hast du auf als CVD? Tschüss, Jake. Ich hätte immer gedacht, auf die Frage nach dem Aufhören antwortest du mit Nee. Tschüss, Jake. Das war es jetzt. Jetzt ist ein anderer Chef da. Tschüss, Jake. Statt dir sitzt da jetzt Laila. Tschüss, Jake. Danke für deine Arbeit. Tschüss, Jake. Du hattest...

0: Tschüss, Jake. Ich vergieße eine Träne für dich.
1: Der Dienstag ist ein unfassbar familiärer und super freundlicher Tag und man fühlt sich einfach nur wohl. Und ich erinnere mich auch noch, ich habe bei dir, als du noch RVD warst, war ich in mehreren Teststrecken und habe mich doch immer total wohl gefühlt und super gut betreut und habe vor allem richtig viel gelernt.
2: Bin oft eingesprungen und mir hat es immer unfassbar viel Spaß gemacht, am Dienstag die Hörbar zu moderieren. Vor allem, weil der Dienstag so ein angenehmer, bisschen ruhigerer Tag ist und das habe ich immer sehr genossen. Und ich erinnere mich auch gern so an andere Dinge zurück, wie die eine Liebessendung, als ich mal am Dienstag da war und die Sendung so einen Liebestouch hatte. Und auch so der Moment, wo wir die Radiorepo-Wochen hatten und wo wir am Bahnsteig von der U1 und U2 die Übergabe gemacht haben.
3: Du warst jetzt 2 Semester lang mein CVD und du hattest eine super ruhige Art. Also es war immer ein sehr angenehmes Arbeitsklima.
4: War immer sehr lustig, wenn ich einen Dienstag vertreten habe und bist dann ein ganz, ein lieber Kerl. Mach's gut, nur das Allerbeste.
5: Bei dir war es immer so, du bist morgens angekommen und man wusste wirklich nicht, was für Themen du heute mitbringst, weil du immer eine wahnsinnige Variabilität und Kreativität dabei hattest und immer irgendwie was Neues gefunden hast und auch Angles dabei waren, die ich davor in der Form noch nie irgendwie gehört hatte.
6: Es war mir eine absolute Ehre, an deiner Seite RVD im Dienstag zu sein. Du bist ein richtig witziger Typ, es macht ultra Spaß, mit dir zu chillen. Und was mir auch immer aufgefallen ist, als du CVD warst, du bist ein CVD, der wirklich immer nur das Beste für die Redakteure will, der wirklich ein offenes Ohr hat. Das hab ich so nie gesagt, aber ich habe das immer sehr, sehr an dir geschätzt. Jake, es war meine absolute Ehre. Du bist eine absolute Legende. Und ich darf den besten Teil nicht vergessen an dir, als du noch RVD warst, der Mittagspausen-Opener.
7: Was geht? Richtig? Puh, von M495. Daumen nach unten. Das ist ziemlich schade.
8: Schade.
7: Schade. Ja, ich weiß nicht, also es war ja doch jetzt eine längere Zeit, wo du im Sender warst und bist und hoffentlich ja immer noch ein bisschen mal für irgendwelche Sachen bleibst. Und ich muss sagen, es war eigentlich immer durchgehend eine fantastische Zeit. Du hast es tatsächlich hinbekommen, einen vollen Dienstag einzustellen. Das habe ich und Leute vor mir nicht so geschafft.
8: Danke, dass du immer meine Frühschicht geplant hast. Ich hatte immer sehr viel Spaß und es waren immer coole Themen.
7: Eine Sache werde ich vermissen und zwar dumme Gespräche am Mittagstisch. Vor allem, wie viele Achtjährige wir verprügeln könnten. Dementsprechend jetzt noch mal ein letztes Mal, Jake, wie viele Achtjährige würdest du am Stück verprügeln können?
8: Ich glaube, Jake würde mehr, also kann mehr Achtjährige verprügeln als wir alle zusammen.
9: Also Fazit davon, Jake würde Achtjährige verprügeln.
10: Kann ich jetzt dazu eine Aussage on air treffen, weil ich nicht mehr gefeuert werden kann?
9: Ja.
10: Nein, weil ich möchte noch weiter moderieren. Aber ich bin ja nicht ganz weg, aber wirklich ganz, ganz großes Danke an euch alle, die da so nette Worte gefunden haben. Und danke an die wirklich geile, geile Zeit. Es waren jetzt 2 Jahre, die sich angefühlt haben wie ein Viertel von meinem Leben. Es ist ein bisschen weniger als ein Viertel von meinem Leben, aber es war wirklich toll. Dieser Sender hat mich so krass geprägt und verändert und es ist schön, davon ein Teil zu sein und auch noch zu bleiben. Ich will schon noch mitbekommen, was
9: ja,
10: hier passiert.
9: Musikressort brauchte ich. Jetzt komm,
10: ja,
9: komm, komm.
10: Dann hört ihr mich jetzt öfter in den Musiksendungen. Das cool. Ist doch schön. Und in der Dienstagshörbar. Das ist noch schöner.
9: Ja. Dann würde ich sagen, Jake, willst du noch mit einem Bang rausgehen?
10: Mit einem absoluten Bang. Nein, wir müssen uns noch verabschieden. Oh Gott.
9: Verabschieden? Oh ja,
10: ja
9: true.
10: Wir
9: Scheiße, warte, wir brauchen Musik dafür.
10: Ja. Oh Gott.
9: Wir spielen den Bad I'm Bringing Sexy Back.
10: Oh ja.
9: Das passt ja natürlich.
10: Das ist
9: alright, in the sexiest voice you can.
10: Wir bedanken uns bei Laila Mikli,
9: Jake Schlüter,
10: Luca Beck.
9: Ich muss seinen Sendeplan sehen.
10: Bruno Peters,
9: da, Josephine Holm.
10: Ich muss meinen Sendeplan sehen. Laura Glischke.
9: Jake Schlüter wieder.
10: Jake Schlüter.
9: Sophia Blättner.
10: Blättner. Miriam C.
9: Milana Stamakova.
10: Noah ohne Nachnamen.
9: Lucia Tendler und Jonathan Daum. Aber nicht vergessen, unsere Nachrichten.
10: Ja, für die Nachrichten. Dankeschön an Theresa Osthöfer, Laura Gandorfer und Pavel Friedrichs.
9: Woo!
10: Danke für den Support im Studio an Josephine Holm und die Sendeleitung. Größter Dank. Und meine Nachfolge, Laila Mietli.
9: Wow.
10: Es wird cool mit dir am Dienstag, deswegen komme ich auch wieder.
9: Danke dir, Jake.
8: Danke.
9: Tschüssi. Tschüssi, Leute.
10: Und jetzt ein absoluter Banger. Von meinem Lieblingsinterview mit Dre zusammen. Teacher von Midnight Generation featuring Zimmer 90.

0: Bodenchecks bei TikTok, Todesurteil für Assad und Stehplatztickets beim DFB.
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0: Pavel Friedrichs um 18 Uhr. TikTok und der Facebook-Konzern Meta sollen künftig mehr mit FaktencheckerInnen zusammenarbeiten. Dazu soll ein neuer Krisenmechanismus den Plattformen bessere Informationen liefern, so die EU-Kommission. Anlass für die Forderung ist die jüngste Migrationskrise in der spanischen Exklave Ceuta. Dort haben Falschmeldungen auf Plattformen wie TikTok suggeriert, dass die Grenze nach Europa geöffnet worden sei. Ein syrisches Gericht hat den früheren Machthaber Bashar al-Assad in Abwesenheit zum Tode verurteilt. Der Schuldspruch lautet: vorsätzlicher Mord, Folter, willkürliche Inhaftierungen und Verbrechen gegen die Menschlichkeit. Es war die erste Verurteilung Assads. Er war von 2000 bis 2024 Staatspräsident von Syrien und regierte es diktatorisch. Eine Vollstreckung seiner Todesstrafe ist bisher noch nicht absehbar. Der Wasserstand des Rheins hat in Köln einen historischen Tiefstwert erreicht. Dem dortigen Schifffahrtsamt zufolge sei die Fahrrinne aktuell rund 1,7 Meter tief. Das lässt Schiffsverkehr zwar zu, aber nur mit wenig Fracht. Aus dem Grund sollen Warentransporte zumindest teilweise auf die Straße verlagert werden. Mehrere Bundesländer haben dazu bereits das Sonntagsfahrverbot für LKWs gelockert. Wärmeliebende Pflanzen könnten Bayerns Landwirtschaft künftig besser durch trockene Zeiten bringen. Gerade die Körnerhirse liefert wegen ihres Wurzelsystems und ihrer Effizienz selbst bei Trockenheit stabile Erträge. Auch andere Feldfrüchte könnten laut der Bayerischen Landesanstalt für Landwirtschaft für mehr Nachhaltigkeit sorgen. Darunter sind etwa Sesam, Schwarzkümmel und Erdnüsse. Der Deutsche Fußballbund DFB bietet künftig wieder Stehplatztickets bei Spielen der Nationalmannschaft an. Das haben der Aufsichtsrat und die Gesellschafterversammlung des DFB beschlossen. In München sollen sie schon für das Spiel Deutschland gegen Serbien am 1. Oktober angeboten werden. Der Ticketverkauf für diese und andere Partien der Nationalmannschaft beginnt am 18. August. Das waren die M945 Nachrichten. Die Zeit, es ist 18.02 Uhr.
2: Willkommen zur Preisverleihung.

0: vom Bayerischen Kinder- und Jugendfilmfestival 2026. Ja, die letzten drei Tage konnten wir uns jetzt ganz viel mit dem Thema Film und Kreativität auseinandersetzen, in ganz, ganz vielen verschiedenen Richtungen. Wir haben richtig viele Filme gesehen, wir haben selber Filme gedreht, wir haben drüber geredet und wir haben uns gegenseitig kennengelernt.
1: Ja, das waren super tolle Tage. Deswegen auch nochmal ein Applaus an euch alle, dass ihr alle hier seid.
2: Ja, und genau so hat sie begonnen, die Preisverleihung beim Bayerischen Kinder- und Jugendfilmfestival 2026 in Augsburg. Das waren Elisa und Luz, die moderiert haben, als insgesamt 9 Preise vergeben wurden. Bevor es aber soweit war, gab es unglaublich viele Filme aus allen bayerischen Regierungsbezirken zu sehen. Mit dabei waren ganz junge Filmgruppen mit Kindern bis 8 Jahren bis hin zu Young Professionals aus Filmhochschulen. Und auch abseits der Leinwand war einiges geboten. In verschiedenen Workshops konnten die Teilnehmenden von Profis aus der Filmbranche lernen. Und zum Abschluss durfte natürlich auch eine Party nicht fehlen. Veranstaltet wird das Festival alle 2 Jahre vom JFF, Institut für Medienpädagogik und dem Bayerischen Jugendring. Ich bin Charlie und war für euch in Augsburg mit dabei. Gemeinsam mit dem Dein Live-Team habe ich mich auf dem Festival umgehört und jede Menge Eindrücke für euch gesammelt. Und genau die bekommt ihr in dieser Stunde Dein Live auf M94.5 zu hören. Los geht's aber jetzt erstmal mit Jambal und Start Like This.

0: 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Es gab wirklich jede Menge junge Filmtalente beim Bayerischen Kinder- und Jugendfilmfestival, das vom 23. bis 26. Juli in Augsburg stattgefunden hat. Junge Menschen aus ganz Bayern haben knapp 70 Filme präsentiert, die sich zuvor in 7 bezirksweiten Festivals für das große Finale in Augsburg qualifiziert hatten. Wir haben vor Ort mit einigen der Filmgruppen gesprochen. Hier hört ihr einen Zusammenschnitt der Interviews.
1: Magst du dich mal ganz kurz vorstellen?
2: Ich bin Petra Buhle und ich habe den Film Wartezimmer gedreht.
3: Ich stehe hier gerade bei dem Filmteam One for Schülersprecher. Stellt euch mal bitte kurz vor und beschreibt euren Film ganz kurz in 2 Sätzen.
4: Ich bin der Julian. Ich habe in dem Film den Max repräsentiert. Das ist einer der Schülersprecheranwärter. Außerdem habe ich viele Kulissen gemacht, die man für den Film gebraucht hat. Beim Drehbuch war ich mit am Start.
3: Genau, ich bin der Tobias Brunhuber und wir waren so eine Schülerfilmgruppe und ich war die begleitende Lehrkraft.
5: Ich bin der Justus, ich bin die Begleitperson von Julian und ja, ich kenne mich noch ein bisschen mit Technik aus.
6: Ich bin hier mit dem Filmteam von Fernherrlichkeit. Stellt euch doch mal kurz vor und was ihr beim Film gemacht habt.
7: Moin, ich bin Moritz. Ich habe Produktion und Schnitt bei Fernherrlichkeit übernommen.
8: Moin, ich bin Sebastian. Ich habe Regie geführt, das Drehbuch geschrieben und das Sounddesign gemacht.
9: Moin auch, ich bin Elias. Ich habe das Behind the Scenes gefilmt und Set-Fotos gemacht und woanders gesprochen.
6: Beschreibt doch mal euren Film ganz kurz in 2 Sätzen.
2: Einmal würde ich sagen, schwierig oder so schwieriges Thema, aber umso wichtiger, dass es irgendwie beleuchtet wird und Aufmerksamkeit kriegt.
4: Es ist ein spannendes Rennen um die Rolle des Schülersprechers oder der Schülersprecherin. Und der Film hat einen schönen Twist am Ende.
8: Ja, 2 junge Herren kommen sich näher, als das für ihre Zeit gut ist. Und das fällt auf.
3: Wollt ihr mit dem Film den Leuten irgendeine Message mitgeben?
2: Also für mich war es ein großer Punkt, dass gezeigt wird, dass in solchen Situationen die Menschen, die um einen herum sind, wenn sowas passiert, zumindest aus meiner Erfahrung, oft nichts machen. Und ich finde es sehr schade und ich meine, es ist auch oft sehr gefährlich. Und deswegen würde ich, glaube ich, zur Aktion aufführen. Ich meine, man muss das nicht alleine machen oder so, auf jemanden zugehen oder sonst irgendwas, darum geht es gar nicht. Aber dass man irgendwie so einen sicheren Raum zusammenschafft.
4: Bloß weil man nicht der Lauteste ist, hat man recht, sondern es kommt auf die Werte an und der Film zeigt es auch ganz gut. Ja.
8: Kunst gibt immer irgendwas mit, was man dann daraus zieht, das ist nochmal eine andere Sache, aber man kann ja versuchen, gewisse Sachen in die Kunst reinzulegen, die man dann rauslesen kann.
3: Wie ist eigentlich euer Team entstanden, beziehungsweise wie habt ihr zueinander gefunden?
2: Also das Projekt ist mein Abschlussprojekt für die Uni. Das heißt, wir haben uns eigentlich so im Studium alle kennengelernt und waren davor schon eine Freundesgruppe.
4: Also der Film ist in unserer BOS entstanden und da haben wir am Freitag am Nachmittag immer gedreht. Das war so ein Wahlfach und war eigentlich immer spaßig.
7: Also das ist eine sehr gute Frage, weil unser Team genauso wie auch unsere Locations eigentlich so über ganz Deutschland verteilt war. Also wir haben Leute aus Berlin gehabt, gerade im Schauspielbereich. Leute kamen aus Graz, ich komme aus der Richtung Hamburg und dann haben wir uns eben auch an den verschiedensten Orten in Deutschland getroffen, um eben auch mit den ganz vielen Locations eine bestimmte Stimmung zu erzeugen. Von daher waren wir teilweise schon untereinander vorher bekannt, aber wir haben viele neue Begegnungen geschaffen und wir sind zum Beispiel durch den Film überhaupt erst in Kontakt getreten.
6: Gab es denn Herausforderungen beim Filmen oder so ganz lustige Momente oder irgendwas, was so im Kopf geblieben ist?
3: Herausforderung war natürlich insgesamt so eine Schülergruppe, dass das funktioniert, dass alle kommen und freiwillig und die Schule ist stressig und so. Ja. Auf jeden Fall. Aber ich denke schon, dass wir auch viel Spaß hatten. Also vieles hat sich so spontan noch verändert, Abweichungen vom Drehbuch und da kamen irgendwie noch viele Ideen so währenddessen dazu und das war schon ein lustiger Prozess.
2: Es gab ganz viele Mozartkugeln von dem Schauspieler Joel. Der diesen Creep gespielt hat, der auch super lieb war. Da kommt nämlich auch auf die Frage, ob das irgendwie weird war oder sonst irgendwie oder wie er drauf ist, weil er halt die Rolle so gut verkörpert hat. Aber er ist die liebste Seele auf dieser Welt und Alonja, die Hauptdarstellerin auch.
6: Wie ist es denn jetzt für euch, diesen Film beim Bayerischen Kinder- und Jugendfilmfestival zu sehen, also auf der größten Leinwand?
7: Ja, große Leinwand ist natürlich immer toll. Wir freuen uns vor allen Dingen aber auch immer mit ganz vielen anderen Filmschaffenden in Kontakt zu treten, weil das, wir haben ja eben gerade schon gesagt, wir sind auch durch Kontakte, Connections irgendwie zusammengekommen. Ist einfach so, dass das Brot des Filmemachens, man muss Leute kennenlernen, man muss mit denen in Kontakt treten und gibt eigentlich keinen besseren Ort dafür als eben auch solche Filmfestivals. Und wir sind sehr begeistert über die Organisation und freuen uns, dabei sein zu dürfen.
8: Ja, wunderbares Event, vielen Dank und gute Zeit.
0: 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Und die Gruppe vom Film Das Wartezimmer konnte am Ende tatsächlich einen Preis mit nach Hause nehmen. In der Kategorie 22 bis 26 Jahre. Herzlichen Glückwunsch! Noch mehr spannende Eindrücke vom Bayerischen Kinder- und Jugendfilmfestival bekommt ihr im Laufe dieser Stunde. Also bleibt auf jeden Fall dran. 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Hier ist A Tribe Called Quest mit Can I Kick It?

0: Civilian von Y-Oak hier bei Dein Life auf M94.5. Alle zwei Jahre wird Bayern zum Treffpunkt für junge Filmemacherinnen und Filmemacher. Denn das Bayerische Kinder- und Jugendfilmfestival ist sozusagen ein Wanderfestival. Und das übrigens schon seit 1989, also mittlerweile schon seit stolzen 37 Jahren. 2024 fand das Festival in Passau statt. Dieses Jahr war Augsburg an der Reihe und 2028 geht es weiter nach Oberfranken. Der genaue Ort wird noch gesucht. Aber wo auch immer es stattfindet, das Bayerische Kinder- und Jugendfilmfestival ist immer ein Ort der Vielfalt, der Begegnung und auch der Inklusion. Ein Beispiel dafür ist der Film Liegen ist Frieden von der Christophorus-Schule in Würzburg. Fabian hat sich mit Paulina, Laron und der Pädagogin Simone aus dem Filmteam unterhalten.
1: Beschreibt euren Film in zwei Sätzen.
2: Also unser Film heißt Liegen ist Frieden und in dem Film vertonen wir den Song von der Ellen, das ist eine Berliner Sängerin, und zeigen den Inhalt dieses Liedes. Und uns hat der Film so angesteckt, weil da ist das Liegen ansteckend und immer mehr legen sich hin, Personen legen sich hin und es ist so, hat so was ganz, ganz Friedliches in dieser gewaltvollen Welt. Und es war auch irgendwie witzig, dieses Lied zu vertonen, weil wir konnten das ohne Sprache machen und es war für unsere Schüler sehr wichtig, weil nicht alle so gut sprechen können einfach.
3: Und mir ist sehr lange gedauert, aber mir alle sehr viel Spaß gehabt bei Liegensfrieden.
1: Gibt es da eine Message, die ihr dann dem Zuschauer, der das dann auch anschaut am Ende, die der dann mitnehmen soll?
2: Eigentlich ist die Message dieses friedliche Liegen, dass es manchmal schlauer wäre, wenn ein Putin liegen bleiben würde oder ein Trump, anstatt aufzustehen und irgendwelchen Mist zu bauen. Das wäre manchmal besser. Und ich glaube, dass die kleinen Leute da einfach was voraus haben, oft so in ihren normalen Bedürfnissen. Und eigentlich war der Hintergrund bei uns, dass wir im Musikunterricht gesucht haben nach einem Lied, was die Jugendlichen verfilmen wollten. Und die haben sich dann dieses Lied ausgewählt, weil es einfach einen super Inhalt hat und auch nicht zu schnell geht und total Spaß macht einfach auch.
1: Wie habt ihr euch dann so als Team gefunden?
3: Wir haben Musik immer Freitag, da haben wir ausgesucht, da hat auch jeder mitgemacht. Eh ein Rollerlieder gehabt und alle sehr viel Spaß die Rolle gehabt.
2: Wir sind die Klasse M8 eben und es war uns wichtig, dass alle Schüler integriert sind. Wir haben auch Schüler, die nicht sprechen, Schüler mit Autismus, Schüler mit vielen Problemen und es war unsere oder mir auch sehr, sehr wichtig, dass alle wirklich drin sind und alle eine Rolle finden, die sie ausfüllen können.
1: Gab es eigentlich auch Schwierigkeiten bzw. auch lustige Situationen, die während dem Dreh oder auch während dem Schnitt des Films dann aufgetaucht sind?
2: Okay, wir hatten was ganz Lustiges. Wir hatten unsere letzten Einstellung war eigentlich geplant, auf einer Weichbodenmatratze auf dem großen Rasenfeld zu machen. Und dann mussten wir diese Weichbodenmatte, du erinnerst dich, Laron, ja, durchs Schulhaus tragen. Ja. Das war schon ein Riesen-Act. Und dann mussten wir das schaffen, dass alle Schüler sich hinlegen und liegen bleiben. Und das ist schon ein Riesending bei uns. Es hat nie geklappt. Und dann war es auch noch so, beim Dreh hat es geregnet. Als der Kameramann da war, musste man was anderes überlegen. Und was haben wir gemacht?
3: In der Turnhalle haben wir dann da ein Blauwatt genommen und da haben wir auch alle hingelegt. Auch.
2: Was war mit dem Kopf vom Asmi?
4: Und dann der Asmi hat halt versucht, den Kopf so hoch zu machen und dann musste die Schulbegleitung den Kopf runter machen. Das war so witzig.
2: Wenn der letzte Kopf gelegen hat, war der erste wieder oben und dann hat einfach die eine Schulbegleiterin, zack, den Kopf runtergedrückt. Man sieht es auch im Film.
1: Wie ist es eigentlich, dass ihr euren Film hier jetzt zeigen durftet? Also wie fühlt ihr euch jetzt?
2: Das ist total stark. Wir waren, also die Paulina war auch in Bad Kissingen dabei, der Laron leider nicht. Allein das war ein Riesenerlebnis natürlich und dass wir gewonnen haben. Wir haben ja ein bisschen eine Außenseiterstellung. Das war super, super. Paulina ist auch im Programmheft von der BKJFF zu sehen, wie du die Arme hochreißt. Du hast dich riesig gefreut, die ganze Familie war dabei. Und das war natürlich, dass wir hierher fahren durften, war spitze für uns, weil das erlebst du einmal im Leben. Und es war genial, oder? Was
3: ja,
2: sagt ihr dazu?
3: War auch sehr cool auch gemacht.
4: Und es hat auch mehr Spaß gemacht.
1: Dann danke ich euch und gebe damit zurück ins Studio.
2: Herzlichen Dank, Fabi, fürs Interview.
0: Danke an Fabian und an das Filmteam von Liegen ist Frieden. Auch dieses Filmteam durfte sich über eine Auszeichnung freuen. Die Jury hat Liegen ist Frieden mit einem Sonderpreis ausgezeichnet. Herzlichen Glückwunsch! 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Heute mit Eindrücken vom Bayerischen Kinder- und Jugendfilmfestival in Augsburg. Und wir haben gleich noch ein weiteres Filmteam hier in der Sendung. Deren Film hat sogar so überzeugt, dass er gleich 2 Preise abgeräumt hat. Bleibt also gespannt. Und jetzt hören wir in die Musik vom letzten Film. Hier ist Liegen ist Frieden von Ellen.

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1: Geschichten, Emotionen, Musik und natürlich jede Menge Film. Das Bayerische Kinder- und Jugendfilmfestival hatte all das zu bieten und noch vieles mehr. Gezeigt wurden Filme von ganz jungen Filmteams mit Kindern unter 8 Jahren bis hin zu sogenannten Young Professionals. Das sind junge Menschen, die an Filmhochschulen oder Akademien studieren und während ihres Studiums bereits eigene Filme produzieren. Auch der Film Licht an ist im Rahmen eines Studiums entstanden, und zwar an der Filmhochschule in Ansbach. Passenderweise geht es darin um eine junge Frau, die nach Ansbach kommt, um sich dort an der Filmhochschule anzumelden. Ich habe das Filmteam auf dem Festival getroffen und mit ihnen gesprochen.
2: Also unser Film heißt Licht an und ich bin Flavia und ich habe das Drehbuch geschrieben, Regie geführt und den Film geschnitten.
3: Ich heiße Elke und war Schauspielerin und habe die Bürokratie in 3 Rollen verkörpert.
4: Ich heiße Juri und ich war für die Tonassistenz zuständig und habe noch Title Design gemacht ein bisschen.
1: Wenn ihr jetzt euren Film einmal in 2 Sätzen zusammenfassen müsstet, könntet ihr das machen?
2: Junges Mädchen aus Rumänien kommt nach Deutschland für ein Studium und muss mit dem bürokratischen System kämpfen.
1: Gibt es denn irgendeine Message, die du, ich glaube, du hast das Drehbuch geschrieben, mit dem Film rüberbringen wolltest?
2: Ja, auf jeden Fall. Also in dem Film geht es ja um den Kampf mit der Bürokratie, wenn man als Ausländer nach Deutschland zum ersten Mal kommt und wie schwer der Ankommen sein kann am Anfang. Und ich glaube, was ich damit zeigen wollte, ist es halt, dass manche Situationen einfach absurd sind. Und dass man in so einem Teufelkreis gerät, dass man braucht irgendwie die Steueridentifikationsnummer, um ein Bankkonto zu öffnen, aber man braucht ein Bankkonto, um eine Wohnung zu bekommen. Und ich glaube, was ich damit zeigen wollte, ist, dass das einfacher gemacht werden soll, für Menschen nach Deutschland zu kommen, wenn die hier kommen. Ja.
1: Ich stehe jetzt hier zu dritt. Wie habt ihr denn als Team zusammengefunden?
2: Also der Film ist im Rahmen des Filmschwerpunkts an der Fachhochschule Ansbach entstanden. Die meisten von uns waren Studenten, also wir waren aus unterschiedlichen Jahrgängen. Das ist in Ansbach so, dass sich die unterschiedlichen Jahrgänge untereinander helfen und unterstützen. Und Elke haben wir gecastet, also genau.
1: Gab es denn irgendwelche Herausforderungen bei der Entstehung des Films oder vielleicht sogar lustige Momente, die ihr mit uns teilen wollt?
2: Also lustige Momente war, also Elke ist quasi die Antagonistin in unserem Film und es war schon so, ich weiß nicht, ob ich das erzählt habe, aber es war schon so, dass am Set ein paar Leute vor ihr Angst hatten, weil sie so gut ihre Rolle verkörpert hat und Herausforderungen, also wir haben den ganzen Film, der geht 16 Minuten lang, wir haben den in 3 Tagen gedreht, deswegen musste alles sehr schnell gehen, wir mussten als Team sehr gut arbeiten.
1: Dann erstmal auch noch herzlichen Glückwunsch, du hast ja nicht nur einen Preis, sondern sogar 2 Preise abgeräumt, nicht nur du genau, auch dein Team. Wie war es dann irgendwie so eine schöne Bestätigung zu bekommen, oder? Und dann auch noch unter anderem den Publikumspreis abzuräumen. Vor allem 2, ne? Den ersten erwartet man vielleicht noch, aber beim zweiten, wie war das für euch?
2: Also ich habe es mir schon erhofft, einen Preis zu gewinnen. Ich wusste ja nicht, ob das jetzt der Fall sein wird, aber 2 habe ich absolut gar nicht darauf mitgerechnet. Vor allem, weil Publikumspreis gewinnen meistens Komödien. Also das ist so eine ungeschriebene Regel. Deswegen, ich bin sehr, sehr dankbar. Ich war auch sehr baff. Also ich habe absolut nicht damit gerechnet. Ja.
3: Toll. Ich komme auf ein Festival und dann kriegen wir hier 2 Preise.
1: Hat sich richtig gelohnt zu kommen, oder? Ja. Und
4: bei dir? Ich finde es auch cool, vor allem halt beim Publikumspreis merkt man ja auch nochmal, dass es einfach den Leuten halt allgemein einfach super gefallen hat. Dass nicht nur die Jury begeistert war irgendwie vom Film, sondern dass es allen gefallen hat. Das ist ja super cool.
1: Vielen, vielen Dank nochmal und ganz gute Zeit euch noch.
2: Danke auch.
1: Ja, wie ihr gehört habt, hat der Film beim Bayerischen Kinder- und Jugendfilmfestival den Publikumspreis abgeräumt und auch den Preis der Jury. Und zwar den Sonderpreis zum Thema Gerechtigkeit. Wir hören mal ganz kurz in die Preisverleihung rein.
5: Und dieser Sonderpreis geht an Trommelwirbel. Licht an! Das Filmteam darf gerne einmal auf die Bühne kommen, bitte. Ja, dann hören wir auch hier einmal nochmal die Begründung der Jury.
6: Mit bewussten Überspitzungen zeichnet dieser Film ein leider authentisches Bild der deutschen Bürokratie. Zugleich ist er ein Rückblick auf die Tristesse der Corona-Zeit und ihre aus heutiger Sicht teils wahnwitzigen Beschränkungen. Und auch Jahre später zeugt Licht an einen glaubhaften Eindruck von Isolation und vor allem von dem Gefühl, in einem System festzustecken, das für manche Menschen ungleich höhere Hürden bereithält als für andere. Basierend auf persönlichen Erfahrungen erzählt der Film, wie zermürbend ein Behördendschungel sein kann. Damaris Katrin Dumitru überzeugt in der Hauptrolle mit einer berührenden Darstellung. Hydraartig verkörpert Elke Bludau in immer neuen Amtsstuben dieselbe Bürokratin, das Gesicht eines Systems, das den Menschen oft aus dem Blick verliert. Aus einer persönlichen Geschichte entwickelt der Film eine Botschaft über Teilhabe, Menschlichkeit und Gerechtigkeit. Gerade für Menschen, die neu in unserem Land sind, kann Ankommen mehr bedeuten, als Formulare auszufüllen, nämlich gesehen und willkommen zu sein. Für diesen Beitrag verleihen wir Licht an von Flavia Lacrama und ihrem Team aus der Hochschule Ansbach den Sonderpreis zum Thema Gerechtigkeit. Herzlichen Glückwunsch.
1: Die Jurybegründung, die ihr gerade gehört habt, wurde übrigens von Katrin Demmler vorgetragen. Sie ist die ehemalige Direktorin des JFF, Institut für Medienpädagogik. Das JFF hat mit dem Bayerischen Jugendring zusammen das Festival veranstaltet. Wir gratulieren dem Film Licht an und allen anderen Gewinnerfilmen.

Liebe Leute, nach dem Festival ist bekanntlich vor dem Festival. Das Bayerische Kinder- und Jugendfilmfestival gibt es wieder in 2 Jahren, dann in Oberfranken. Bis dahin könnt ihr euch aber noch einige der diesjährigen Filme anschauen. Licht an und viele weitere Beiträge findet ihr auf der Webseite des BKJFF. Dort geht ihr einfach auf Festival 2026 und dann in die Festivalmediathek. Noch bis zum 14. August könnt ihr euch die Filme dort ansehen. Die Webseite heißt bkjff.de. Auch die komplette Preisverleihung wurde auf YouTube gestreamt. Ihr findet sie auf dem Kanal von Dein Life. Live mit F wie das Leben. An dieser Stelle auch ein großes Dankeschön an unser Reporter-Team. Neben mir waren Elisa, Fabian, David, Seraphin, Chris, Dasha und Emsi für euch unterwegs. Und wenn ihr selbst mal Lust habt, von so einer Veranstaltung zu berichten, eine Sendung zu moderieren, Bands zu interviewen oder einfach auszuprobieren, was man beim Radio sonst noch so machen kann, dann meldet euch gerne bei uns. Ihr findet uns auf der Webseite deinlife.net. Live mit F wie das Leben. Ich bin Charlie und schaue mir jetzt noch ein paar Filme an. Macht das doch gerne auch. Ich wünsche euch einen schönen Abend und jetzt zum Abschied habe ich noch ein Lied von Tool. Grüße gehen raus an meinen Mitbewohner. Marvin, this one's for you. Das war's von mir. Tschüss.

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